0: Start. Demnach soll Baumann zugesichert haben, dass er dennoch für die WM zur Verfügung stehen wird. Der Deutsche Fußballbund hat die Meldung bislang nicht bestätigt. Neuer war nach der Europameisterschaft 2024 aus der DFB-Auswahl zurückgetreten. Zuletzt wurde über eine Rückkehr spekuliert.
1: Soweit das Neueste aus der Radio SKW Nachrichtenredaktion. 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
1: Mit Susanne Trotzki. Weil Unbekannte im Südosten Berlins Kabel gestohlen haben, ist der S-Bahn-Verkehr weiter eingeschränkt. Wie die S-Bahn mitgeteilt hat, betrifft das die Linien S46, 47, S8, S85 und S9. Fahrgäste müssen sich wegen der Reparaturarbeiten voraussichtlich noch bis Mittwoch auf Verspätung und Ausfälle einstellen. Die Kabel sollen in Höhe Baumschulenweg gestohlen worden sein. Der oder die Täter wurden nicht gefasst. Wer ein neues E-Auto oder Hybridfahrzeug gekauft oder geleast hat, kann ab jetzt eine neue staatliche Förderprämie beantragen. Bundesumweltminister Schneider hat das Portal dafür freigeschaltet. Privathaushalte können je nach Familiengröße, Einkommen und Fahrzeugmodell bis zu 6.000 Euro bekommen. Für einen Haushalt mit 2 Kindern liegt die maximale Einkommensgrenze pro Jahr bei 90.000 Euro. Die Förderung gilt auch rückwirkend für Autos, die seit Jahresanfang zugelassen worden sind. Für gebrauchte E-Autos gibt es keine Zuschüsse. Für die Prämie stellt die Bundesregierung bis 2029 3 Milliarden Euro zur Verfügung. Laut dem Umweltministerium könnten damit bis zu 800.000 Autos gefördert werden. Der russische Präsident Putin wird in China erwartet. Putin wurde nach Kreml-Angaben von Staatschef Xi eingeladen. Nur gut eine Woche nach dem Besuch des US-Präsidenten Trump in Peking. Bei den Gesprächen soll es darum gehen, die Zusammenarbeit zwischen Russland und China auszuweiten. Themen dürften aber auch die Kriege im Iran und in der Ukraine sein. China hat gute Beziehungen zum Mullah-Regime in Teheran und ist nach wie vor einer der wichtigsten Abnehmer von russischem Öl und Gas. Der Schauspieler Alexander Held ist tot. Wie bestätigt worden ist, starb er am Montag im Alter von 67 Jahren. Held wurde durch viele Film- und Fernsehproduktionen bekannt. Dazu gehörte die ZDF-Krimireihe München Mord, auch in Filmen wie Der Schuh des Manitou und Der Untergang spielte Held mit. Im Laufe seiner Karriere hatte er unter anderem ein Engagement an der Freien Volksbühne Berlin. Die Anzeichen für ein Comeback von Manuel Neuer als erstem Torwart bei der Fußball-Weltmeisterschaft verdichten sich. Nach Medienberichten soll Bundestrainer Nagelsmann den derzeit als Nummer 1 eingeplanten Torhüter Oliver Baumann persönlich darüber informiert haben, dass er mit Neuer plant. Demnach soll Baumann zugesichert haben, dass er dennoch für die WM zur Verfügung stehen wird. Der Deutsche Fußballbund hat die Meldung bislang nicht bestätigt. Neuer war nach der Europameisterschaft 2024 aus der DFB-Auswahl zurückgetreten. Zuletzt wurde über eine Rückkehr spekuliert.
0: Soweit das Neueste aus der Radio SKW Nachrichtenredaktion. 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
1: Mit Susanne Trotzki. Weil Unbekannte im Südosten Berlins Kabel gestohlen haben, ist der S-Bahn-Verkehr weiter eingeschränkt. Wie die S-Bahn mitgeteilt hat, betrifft das die Linien S46, 47, S8, S85 und S9. Fahrgäste müssen sich wegen der Reparaturarbeiten voraussichtlich noch bis Mittwoch auf Verspätung und Ausfälle einstellen. Die Kabel sollen in Höhe Baumschulenweg gestohlen worden sein. Der oder die Täter wurden nicht gefasst. Wer ein neues E-Auto oder Hybridfahrzeug gekauft oder geleast hat, kann ab jetzt eine neue staatliche Förderprämie beantragen. Bundesumweltminister Schneider hat das Portal dafür freigeschaltet. Privathaushalte können je nach Familiengröße, Einkommen und Fahrzeugmodell bis zu 6.000 Euro bekommen. Für einen Haushalt mit 2 Kindern liegt die maximale Einkommensgrenze pro Jahr bei 90.000 Euro. Die Förderung gilt auch rückwirkend für Autos, die seit Jahresanfang zugelassen worden sind. Für gebrauchte E-Autos gibt es keine Zuschüsse. Für die Prämie stellt die Bundesregierung bis 2029 3 Milliarden Euro zur Verfügung. Laut dem Umweltministerium könnten damit bis zu 800.000 Autos gefördert werden. Der russische Präsident Putin wird in China erwartet. Putin wurde nach Kreml-Angaben von Staatschef Xi eingeladen. Nur gut eine Woche nach dem Besuch des US-Präsidenten Trump in Peking. Bei den Gesprächen soll es darum gehen, die Zusammenarbeit zwischen Russland und China auszuweiten. Themen dürften aber auch die Kriege im Iran und in der Ukraine sein. China hat gute Beziehungen zum Mullah-Regime in Teheran und ist nach wie vor einer der wichtigsten Abnehmer von russischem Öl und Gas. Der Schauspieler Alexander Held ist tot. Wie bestätigt worden ist, starb er am Montag im Alter von 67 Jahren. Held wurde durch viele Film- und Fernsehproduktionen bekannt. Dazu gehörte die ZDF-Krimireihe München Mord, auch in Filmen wie Der Schuh des Manitou und Der Untergang spielte Held mit. Im Laufe seiner Karriere hatte er unter anderem ein Engagement an der Freien Volksbühne Berlin. Die Anzeichen für ein Comeback von Manuel Neuer als erstem Torwart bei der Fußball-Weltmeisterschaft verdichten sich. Nach Medienberichten soll Bundestrainer Nagelsmann den derzeit als Nummer 1 eingeplanten Torhüter Oliver Baumann persönlich darüber informiert haben, dass er mit Neuer plant. Demnach soll Baumann zugesichert haben, dass er dennoch für die WM zur Verfügung stehen wird. Der Deutsche Fußballbund hat die Meldung bislang nicht bestätigt. Neuer war nach der Europameisterschaft 2024 aus der DFB-Auswahl zurückgetreten. Zuletzt wurde über eine Rückkehr spekuliert.
0: Soweit das Neueste aus der Radio SKW Nachrichtenredaktion. 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
1: Mit Susanne Trotzki. Weil Unbekannte im Südosten Berlins Kabel gestohlen haben, ist der S-Bahn-Verkehr weiter eingeschränkt. Wie die S-Bahn mitgeteilt hat, betrifft das die Linien S46, 47, S8, S85 und S9. Fahrgäste müssen sich wegen der Reparaturarbeiten voraussichtlich noch bis Mittwoch auf Verspätung und Ausfälle einstellen. Die Kabel sollen in Höhe Baumschulenweg gestohlen worden sein. Der oder die Täter wurden nicht gefasst. Wer ein neues E-Auto oder Hybridfahrzeug gekauft oder geleast hat, kann ab jetzt eine neue staatliche Förderprämie beantragen. Bundesumweltminister Schneider hat das Portal dafür freigeschaltet. Privathaushalte können je nach Familiengröße, Einkommen und Fahrzeugmodell bis zu 6.000 Euro bekommen. Für einen Haushalt mit 2 Kindern liegt die maximale Einkommensgrenze pro Jahr bei 90.000 Euro. Die Förderung gilt auch rückwirkend für Autos, die seit Jahresanfang zugelassen worden sind. Für gebrauchte E-Autos gibt es keine Zuschüsse. Für die Prämie stellt die Bundesregierung bis 2029 3 Milliarden Euro zur Verfügung. Laut dem Umweltministerium könnten damit bis zu 800.000 Autos gefördert werden. Der russische Präsident Putin wird in China erwartet. Putin wurde nach Kreml-Angaben von Staatschef Xi eingeladen. Nur gut eine Woche nach dem Besuch des US-Präsidenten Trump in Peking. Bei den Gesprächen soll es darum gehen, die Zusammenarbeit zwischen Russland und China auszuweiten. Themen dürften aber auch die Kriege im Iran und in der Ukraine sein. China hat gute Beziehungen zum Mullah-Regime in Teheran und ist nach wie vor einer der wichtigsten Abnehmer von russischem Öl und Gas. Der Schauspieler Alexander Held ist tot. Wie bestätigt worden ist, starb er am Montag im Alter von 67 Jahren. Held wurde durch viele Film- und Fernsehproduktionen bekannt. Dazu gehörte die ZDF-Krimireihe München Mord, auch in Filmen wie Der Schuh des Manitou und Der Untergang spielte Held mit. Im Laufe seiner Karriere hatte er unter anderem ein Engagement an der Freien Volksbühne Berlin. Die Anzeichen für ein Comeback von Manuel Neuer als erstem Torwart bei der Fußball-Weltmeisterschaft verdichten sich. Nach Medienberichten soll Bundestrainer Nagelsmann den derzeit als Nummer 1 eingeplanten Torhüter Oliver Baumann persönlich darüber informiert haben, dass er mit Neuer plant. Demnach soll Baumann zugesichert haben, dass er dennoch für die WM zur Verfügung stehen wird. Der Deutsche Fußballbund hat die Meldung bislang nicht bestätigt. Neuer war nach der Europameisterschaft 2024 aus der DFB-Auswahl zurückgetreten. Zuletzt wurde über eine Rückkehr spekuliert.
0: Soweit das Neueste aus der Radio SKW Nachrichtenredaktion. 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
1: Mit Susanne Trotzki. Ein an Ebola erkrankter US-Amerikaner soll in Berlin behandelt werden. Die US-Behörden haben die Bundesregierung um Hilfe bei der Behandlung des Mannes gebeten, heißt es. Dieser wurde in die Charité verlegt. Bei dem Mann handle es sich um einen Arzt, der sich bei einem Einsatz im afrikanischen Kongo infiziert hat. Das Ebola-Virus breitet sich aktuell schnell aus. Die Behörden melden schon über 500 Verdachts- und über 130 Todesfälle. Die Weltgesundheitsorganisation hat ihren Notfallausschuss einberufen. NATO-Kampfjets haben über Estland eine Drohne abgeschossen, die in den Luftraum des baltischen EU- und NATO-Landes eingedrungen war. Laut Verteidigungsminister Pevkur handelt es sich um den ersten Abschuss dieser Art. Rumänische F-16-Jets hätten die Drohne über einem See im Süden des Landes vom Himmel geholt. Sie stürzte demnach in einem sumpfigen Gebiet ab. Pevkur zufolge soll es sich vermutlich um ein ukrainisches Flugobjekt handeln, das mutmaßlich auf russische Ziele gerichtet war. Der Zustand der deutschen Wälder hat sich im vergangenen Jahr insgesamt nicht weiter verschlechtert. Das geht aus der neuen Waldzustandserhebung hervor, die Bundeslandwirtschaftsminister Rainer vorgestellt hat. Demnach zeigen sich trotz eines heißen und trockenen Jahres leichte Verbesserungen bei einzelnen Baumarten. Inzwischen gilt etwa jede vierte Fichte als gesund. Im Vorjahr war es nur jede fünfte. Laut Ministerium verjüngen sich viele Wälder inzwischen langsam wieder. Insgesamt trägt aber weiter nur jeder fünfte Baum in Deutschland eine gesunde Krone. Besonders schlecht ist der Zustand von Kiefern und Eichen. Berlins S-Bahn sollen sichtbar sauberer werden. Berlins neuer S-Bahn-Chef Büttner kündigte an, dass ab Sommer sogenannte Unterwegsstreifen ab 5 Uhr morgens in den Zügen im Einsatz seien, um S-Bahnen zu reinigen. Sie würden dabei von Sicherheitspersonal begleitet, so Büttner weiter. Ziel sei es, Störer und Obdachlose konsequent aus den Zügen zu verweisen. Büttner stellte fest, dass der Respekt vor öffentlichen Einrichtungen in den letzten Jahren, besonders in Berlin, spürbar gesunken sei. Tennishungrige können sich wieder auf die Weltklasse beim WTA-Turnier in Berlin freuen. 9 der aktuell 10 besten Spielerinnen der Welt kommen im nächsten Monat in die Hauptstadt, teilte Tennisdirektor Züge mit. Darunter die Weltranglisten-Erste Arina Sabalenka aus Weißrussland. Das Rasen-Event wird vom 13. bis zum 21. Juni auf der Anlage von Rot-Weiß in Berlin-Grunewald ausgetragen.
0: Soweit das Neueste aus der Radio SKW Nachrichtenredaktion. 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
1: Mit vielen kompakten Wolken geht es in den Mittwochmorgen. Aktuell 12 Grad, im Tagesverlauf dicht bewölkt und trüb mit Schauern bei 20 Grad maximal. In der kommenden Nacht um 12 Grad, morgen dann wieder freundlicher, aufgelockerter, also mit wechselnder Bewölkerung und das morgen am Donnerstag bei bis zu 22 Grad. 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
1: A10 östlicher Berliner Ring zwischen Dreieck-Spreeau und Erkner wird in beiden Richtungen bis Ende August die Fahrbahn erneuert. A12 Frankfurt-Berlin zwischen Briesen und Fürstenwalde West. Auch hier in beiden Richtungen wird gebaut. Es ist nur eine Spur frei, das heißt immer wieder Staugefahr. Stadtverkehr Berlin-Mariendorf und Britz, gerade Straße. Zwischen der Zufahrt zur A100 und Tempelhofer Weg ist der Abschnitt nach einem Unfall gesperrt. Altklinike Rudower Straße in Höhe Wegedornstraße. Hier sind die Ampeln ausgefallen. Bitte Vorsicht. 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
1: A10 südlicher Berliner Ring Richtung Dreieck Werder im Schönefelder Kreuz, in Töpchin, Märkische Straße und der L38 Grünheide. 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Und wenn Sie auch noch was gesehen haben unterwegs, Staus, Blitze, Verkehrsbehinderungen, können Sie das gerne melden und ergänzen. Entweder telefonisch oder auch per WhatsApp unter 033 75 52 73 60. Da, wo Sie unterwegs sind, wünsche ich eine gute, eine unfallfreie Fahrt.
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1: Und damit ist es 6:04 an diesem Mittwoch, 20. Mai, Mitte der Woche. Schönen guten Morgen.
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Fast 29 Millionen Menschen engagieren sich ehrenamtlich in Deutschland. Das ist fast jeder Dritte. Doch viel zu oft bleibt dieser Einsatz unsichtbar. Der Meisterschaftsball 2026 will genau das ändern und Engagement sichtbar machen. In 160 Städten und Stadtteilen ist jeweils ein Ball 10 Tage lang in Bewegung. Er steht für das, was Ehrenamt ausmacht. Bewegung, Zusammenhalt, Verantwortung. Dank der beiden engagierten Bürgerinnen Angrit Hübner und Anna von Pupka beteiligt sich Königs Wusterhausen als erste Kommune in Brandenburg an der bundesweiten Aktion. In Königs Wusterhausen gestalten 10 ehrenamtliche Akteure je einen Aktionstag. An dem Tag übernehmen sie die Aufgabe, den Ball 25 Kilometer durch die Stadt zu bewegen, zu Fuß, im Rollstuhl, im Boot oder mit eigenen kreativen Ideen, bevor er an das nächste Team übergeben wird. Jeder Tag steht dabei unter einem Themenschwerpunkt des Ehrenamts. Den Auftakt am 11. Juni macht der Bereich Soziales und Wohlfahrt. Weiter folgen Kultur und Bildung, Nachwuchsförderung, Umwelt- und Naturschutz, Sportvereine und Bewegung, Tierschutz, Flüchtlingshilfe und Integration, Hospiz und Trauerbegleitung, Demokratie und Gesellschaft. Den Abschluss dann am 20. Juni bildet der Rettungs- und Katastrophenschutz. Insgesamt werden so 40.000 Kilometer für das Ehrenamt zurückgelegt. Eine symbolische Erdumdrehung, getragen von Zehntausenden Engagierten. 10 Tage bleibt der Ball in Bewegung und macht sichtbar, wie vielfältig Ehrenamt ist. Und so entsteht ein ganz starkes Zeichen von Wertschätzung vor Ort und das im ganzen Land. Mehr Infos zu dieser ganz besonderen Aktion gibt es unter königs-wusterhausen.de.

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1: Zum Start der offiziellen Badesaison LDS können sich Badegäste laut Mitteilung des Landkreises über eine insgesamt gute bis sehr gute Wasserqualität an den örtlichen Badeseen freuen. Die Bewertung der Badestellen erfolgt gemäß der Badegewässerverordnung jeweils zum Ende der Badesaison anhand der letzten 16 Untersuchungsergebnisse. Bei über 30 Badestellen wurde eine ausgezeichnete Badewasserqualität festgestellt. Die Badestellen Exdorf am Teupitzer See und die Spreelagune in Lübben erhielten auf Grundlage der Untersuchungsergebnisse der vergangenen Jahre die Bewertung gut. Damit die Wasserqualität auch dauerhaft erhalten bleibt, bittet das Gesundheitsamt darum, keine Vögel oder andere Tiere am und im Gewässer zu füttern. Durch die Fütterung gelangen zusätzliche Nährstoffe in den See, die Algenwachstum fördern und den Sauerstoffhaushalt belasten können. Außerdem werden weitere Tiere angelockt, deren Kot das Wasser hygienisch beeinträchtigen und Krankheitserreger erhalten kann. Auch ein sauberer Umgang mit Abfällen trägt zum Schutz der Badeseen bei. Tragen Sie bitte also Ihren Müll wieder mit nach Hause und an den gekennzeichneten öffentlichen Badestellen sowie auf Liegewiesen sind Hunde nicht erlaubt. Infos dazu und auch die Badewasserqualität unter dame-spreewald.de.
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3: Und damit ist es 6:30 PM.
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5: Jörg Trotzki. Die Stiftung für das sorbische Volk wird weiter unterstützt. Darauf haben sich Brandenburg und Sachsen mit dem Bund verständigt. Danach bekommt die Stiftung in diesem Jahr knapp 30 Millionen Euro für den Erhalt von Brauchtum und Kultur. Diese jährliche Summe wurde zudem bis 2030 zugesichert. Brandenburgs Ministerpräsident Dietmar Woidke betonte, dass mit dem Geld auch Projekte zur Digitalisierung und zur Wiederbelebung der sorbischen Sprache finanziert werden. Die Sorben sind über 1500 Jahre in der Lausitz nun ansässig. Sie gehören zu den 4 in Deutschland anerkannten Minderheiten. Die Musen am Staatstheater Cottbus bekommen ihre Gliedmaßen zurück. Nach einer aufwendigen Restaurierung von Händen, Armen und Fingern sollen die Figuren am 14. Juni mit einer feierlichen Matinee der Öffentlichkeit präsentiert werden. Restauriert wurden in den letzten 2 Jahren neben der Venus 6 weitere Figuren, die allesamt seit 1945 beschädigt im Staatstheater stehen. Die Kosten von 40.000 Euro wurden aus dem Haushalt der Brandenburger Kulturstiftung Cottbus Frankfurt-Oder finanziert. Herrlich, es geht nach Sylt und zwar direkt vom BER aus. Die Air Unicorn aus Brandenburg bietet diesen Flug zwischen dem 2. Juli und dem 5. Oktober immer montags und donnerstags an. Der Flug auf die Nordseeinsel kostet laut Unicorn-Angaben weniger als 180 Euro und dauert 60 Minuten. Platz im Flugzeug hätten 78 Passagiere, heißt es weiter. Air Unicorn ist ein deutsches Luftfahrt-Startup, das als virtuelle Airline ohne eigene Flugzeuge die Flüge über die deutsche Avanti Air abwickelt.
4: Soweit das Neueste aus der Radio SKW Nachrichtenredaktion. 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
3: Mit vielen kompakten Wolken geht es in den Mittwochmorgen. Aktuell 12 Grad in Königs Wusterhausen, so auch im Westensee und in Altgäum. Im Tagesverlauf bleibt es so, also viele kompakte Wolken, immer mehr wieder leichte Schauer dazu und das heute bei 20 Grad. In der kommenden Nacht um 12 Grad, morgen lockert es dann wieder auf. Es bleibt wechselnd bewölkt bei maximal 22 Grad. 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
3: A10 östlicher Berliner Ring zwischen Dreieck-Spreeau und Erkner wird in beiden Richtungen bis Ende August die Fahrbahn erneuert. A12 Frankfurt-Berlin zwischen Briesen und Fürstenwalde-West in beiden Richtungen ist nur eine Spur frei. Hier kann es sich immer wieder stauen. Stadtverkehr Berlin, Altglienicke-Rudower Straße in Höhe der Wegedornstraße. Hier sind die Ampeln ausgefallen. Und Buko-Alt-Buko zwischen Bukower Dorfteich und Ruwacher Weg wird bis Mitte Juni der Verkehr durch eine Baustellenampel geregelt. Grund sind hier die Arbeiten an den Gasleitungen. 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
3: A10 südlicher Berliner Ring in Richtung Dreikwerter im Schönefelder Kreuz, der B246 in Höhe Telz und Teupitz-Buchholzer Straße. Dankeschön an Nadine. 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Und wenn Sie auch noch was gesehen haben unterwegs, Staus, Blitzer, Verkehrsbehinderungen, können Sie das gerne melden und ergänzen. Entweder telefonisch oder auch per WhatsApp unter 03375 52 73 60. Da, wo Sie unterwegs sind, wünsche ich eine gute, eine unfallfreie Fahrt. Damit ist es 7:04 an diesem Mittwochmorgen. Neues und Aktuelles aus unserer Radio-SKW-Bonusbox. Da klicken wir gleich mal rein, denn das heißt wirklich die Region zu einem günstigen Taler, also für die Hälfte zu genießen, zu erleben, egal ob Kulinarik, ob Freizeitaktivitäten, Wellness, da ist ganz viel dabei. Und was wir Aktuelles dabei haben, dazu gleich nach dem Classic Hit dieser Stunde hier bei Radio SKW und Susanna Morgen. Schön, dass Sie dabei sind. Guten Morgen.
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2: Und die gibt es für Hole in One im A10-Center in Wildau. In der Freizeitwelt des A10-Centers, eine Etage über dem Kino, gibt es eine Schwarzlicht-Minigolfanlage. Die 18 Minigolfbahnen befinden sich alle in Räumen, die mit Schwarzlicht beleuchtet werden. 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
0: Und damit ist es 7 Uhr.
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0: Mit Susanne Trotzki. Ein an Ebola erkrankter US-Amerikaner soll in Berlin behandelt werden. Die US-Behörden haben die Bundesregierung um Hilfe bei der Behandlung des Mannes gebeten, heißt es. Dieser wurde in die Charité verlegt. Bei dem Mann handle es sich um einen Arzt, der sich bei einem Einsatz im afrikanischen Kongo infiziert hat. Das Ebola-Virus breitet sich aktuell schnell aus. Die Behörden melden schon über 500 Verdachts- und über 130 Todesfälle. Die Weltgesundheitsorganisation hat ihren Notfallausschuss einberufen. NATO-Kampfjets haben über Estland eine Drohne abgeschossen, die in den Luftraum des baltischen EU- und NATO-Landes eingedrungen war. Laut Verteidigungsminister Pevkur handelt es sich um den ersten Abschuss dieser Art. Rumänische F-16-Jets hätten die Drohne über einem See im Süden des Landes vom Himmel geholt. Sie stürzte demnach in einem sumpfigen Gebiet ab. Pevkur zufolge soll es sich vermutlich um ein ukrainisches Flugobjekt handeln, das mutmaßlich auf russische Ziele gerichtet war. Der Zustand der deutschen Wälder hat sich im vergangenen Jahr insgesamt nicht weiter verschlechtert. Das geht aus der neuen Waldzustandserhebung hervor, die Bundeslandwirtschaftsminister Rainer vorgestellt hat. Demnach zeigen sich trotz eines heißen und trockenen Jahres leichte Verbesserungen bei einzelnen Baumarten. Inzwischen gilt etwa jede vierte Fichte als gesund. Im Vorjahr war es nur jede fünfte. Laut Ministerium verjüngen sich viele Wälder inzwischen langsam wieder. Insgesamt trägt aber weiter nur jeder fünfte Baum in Deutschland eine gesunde Krone. Besonders schlecht ist der Zustand von Kiefern und Eichen. Berlins S-Bahn sollen sichtbar sauberer werden. Berlins neuer S-Bahn-Chef Büttner kündigte an, dass ab Sommer sogenannte Unterwegsstreifen ab 5 Uhr morgens in den Zügen im Einsatz seien, um S-Bahnen zu reinigen. Sie würden dabei von Sicherheitspersonal begleitet, so Büttner weiter. Ziel sei es, Störer und Obdachlose konsequent aus den Zügen zu verweisen. Büttner stellte fest, dass der Respekt vor öffentlichen Einrichtungen in den letzten Jahren, besonders in Berlin, spürbar gesunken sei. Tennishungrige können sich wieder auf die Weltklasse beim WTA-Turnier in Berlin freuen. 9 der aktuell 10 besten Spielerinnen der Welt kommen im nächsten Monat in die Hauptstadt, teilte Tennisdirektor Züge mit. Darunter die Weltranglisten-Erste Arina Sabalenka aus Weißrussland. Das Rasen-Event wird vom 13. bis zum 21. Juni auf der Anlage von Rot-Weiß in Berlin-Grunewald ausgetragen.
7: Soweit das Neueste aus der Radio SKW Nachrichtenredaktion.
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0: Mit Wolken und einem Bögen Wind geht es in diesem Mittwoch aktuell 13 Grad im Tagesverlauf. Viele Wolken und auch trübes, das Ganze heute bei 20 Grad. In der kommenden Nacht um 12 Grad, morgen dann wieder aufgelockerter und freundlich bei 21 bis 22 Grad. 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
0: A12 Frankfurt-Berlin zwischen Briesen und Fürstenwalde-West in beiden Richtungen ist nur eine Spur frei. Hier kann es sich immer wieder stauen. Kleinmachnow, Förster-Funke-Allee zwischen Zehlendorfer Damm und Hohe Kiefer. Hier liegt ein totes Wildschwein auf der Straße. Stadtverkehr Berlin-Altlinike-Rudower Straße. In Höhe Wegedornstraße sind die Ampeln ausgefallen. Und Köpenick-Rudorf-Röhl-Allee Richtung an der Wuhlheide Stop-and-Go mit 5 Minuten. Und Köpenick-Kreuzung Adlergestell-Kliniker-Weg. Hier gibt Stau mit 5 Minuten. 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
0: A10 südlicher Berliner Ring Richtung Dreikwerder im Schönefelder Kreuz, B246 Höhe Telz und Teupitz, Buchholzer Straße. Dankeschön an Nadine. 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Und wenn Sie auch noch was gesehen haben unterwegs, Staus, Blitzer, Verkehrsbehinderungen, können Sie das gerne melden und ergänzen, entweder telefonisch oder auch per WhatsApp unter 03375 52 73 60. Da, wo Sie unterwegs sind, wünsche ich eine gute, eine unfallfreie Fahrt.
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0: Damit ist es 7:04 an diesem Mittwochmorgen, dem 20. Mai. Ja, bald ist das lange Pfingstwochenende da. Viele machen sich da auf einen Kurztrip auf, wo es auf den Straßen voll werden kann. Dazu gleich mehr hier. Schön, dass Sie dabei sind. Guten Morgen.
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0: 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Der ADAC rechnet zum langen Pfingstwochenende mit einer der höchsten Verkehrsbelastungen des Jahres. Aufgrund des Feiertags am Pfingstmontag, dem 25. Mai, fangen viele mit ihrem Kurzurlaub schon am Freitagnachmittag, dem 22. Mai an. Dazu jetzt die Sprecherin des ADAC, Melanie Mikula. Warum erwartet denn der ADAC ausgerechnet an diesem Pfingstwochenende so viele Staus?
1: Pfingsten gehört traditionell zu den staureichsten Reisezeiten des Jahres, denn viele nutzen den Feiertag am Montag für einen Kurzurlaub und starten deshalb schon am Freitagnachmittag. Dazu kommt der Ferienbeginn in Bayern, Baden-Württemberg und Sachsen-Anhalt. Besonders gefragt sind Reiseziele im Süden wie Österreich, Italien oder Kroatien sowie die Küsten an Nord- und Ostsee. Dadurch treffen natürlich Urlaubs-, Ausflugs- und Berufsverkehr gleichzeitig aufeinander.
0: Wann sollten Autofahrer besonders viel Geduld einplanen?
1: Die größte Staugefahr sehen wir am Freitag zwischen etwa 11 und 19 Uhr. Da beginnt die große Reisewelle. Auch am Samstagvormittag bleibt es bis in den Nachmittag hinein auf vielen Fernstraßen voll. Etwas entspannter wird es am Pfingstsonntag. Am Montagnachmittag rechnen wir dann wieder mit vielen Rückreisenden.
0: Welche Strecken sind besonders betroffen?
1: Sehr voll wird es vor allem auf den klassischen Reiserouten Richtung Süden und Alpenraum. Dazu gehören unter anderem die A8 Richtung Salzburg, die A93 Richtung Kufstein oder die A7 Richtung Füssen. Aber auch die Strecken an die Nord- und Ostsee werden stark belastet sein. Im Ausland rechnen wir vor allem in Österreich auf der Brennerroute und rund um den Fernpass mit langen Verzögerungen.
0: Viele fahren ja über Österreich nach Italien. Worauf müssen Reisende dort achten?
1: In Österreich sorgen Baustellen, Abfahrtsperren und Fahrverbote zusätzlich für Probleme. Besonders auf der Brennerautobahn gibt es wegen der Sanierung der Lueck-Brücke weiterhin Einschränkungen. Außerdem gelten auf vielen Ausweichstrecken in Tirol Fahrverbote. Damit will man natürlich verhindern, dass Orte regelrecht vom Verkehr überrollt werden. Autofahrer sollten deshalb genügend Zeit einplanen und möglichst Stoßzeiten vermeiden.
0: Haben Sie eigentlich konkrete Tipps, wie man möglichst stressfrei ans Ziel kommt?
1: Wer flexibel ist, sollte die Hauptreisezeiten meiden und möglichst früh am Morgen oder später am Abend starten. Wichtig ist außerdem, vor der Fahrt aktuelle Verkehrsmeldungen zu prüfen und genügend Pausen einzuplanen. Gerade bei langen Staus sind Getränke, kleine Snacks und Geduld wichtig. Und nicht jede Ausweichroute spart wirklich Zeit. Oft bleibt man dort genauso im Verkehr hängen wie auf den Hauptreiserouten.
0: Am Brenner droht Ende Mai sogar eine Vollsperrung. Was steckt dahinter und was rät der ADAC?
1: Die wohl wichtigste Verkehrsmeldung in diesen Tagen ist die Brennerautobahn. Am Samstag, den 30. Mai, wird die wegen einer angekündigten Demonstration zwischen Schönberg und dem Brenner mehrere Stunden in beiden Richtungen gesperrt. Betroffen sind auch wichtige Ausweichstrecken. Und das Problem ist natürlich, die Sperrung fällt mitten in die Pfingstreisezeit. Autofahrer müssen deshalb mit erheblichen Staus und langen Wartezeiten rechnen. Unser Rat ist ganz klar, wer kann, der sollte auf einen anderen Reisetag ausweichen.
0: Dankeschön an die Sprecherin des ADAC, Melanie Mikula. Der Freitag vor Pfingsten gehört in dem vergangenen Jahr bereits zu den staureichsten Tagen des gesamten Jahres. Die größte Staugefahr besteht am Freitag in der Zeit zwischen 11 und 19 Uhr. On top beginnen in Baden-Württemberg, Bayern und Sachsen-Anhalt die Ferien. In Baden-Württemberg und Bayern sogar die zweiwöchigen Pfingstferien. Besonders gefragt sind Reiseziele gen Süden, also zum Beispiel nach Österreich, Italien, Kroatien und auch Südfrankreich. Das also dann Richtung Pfingsten und den Blick auf die aktuelle Verkehrslage, die gibt es gleich hier bei Radio SKW.

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1: Zum Start der offiziellen Badesaison LDS können sich Badegäste laut Mitteilung des Landkreises über eine insgesamt gute bis sehr gute Wasserqualität an den örtlichen Badeseen freuen. Die Bewertung der Badestellen erfolgt gemäß der Badegewässerverordnung jeweils zum Ende der Badesaison anhand der letzten 16 Untersuchungsergebnisse. Bei über 30 Badestellen wurde eine ausgezeichnete Badewasserqualität festgestellt. Die Badestellen Exdorf am Teupitzer See und die Spreelagune in Lübben erhielten auf Grundlage der Untersuchungsergebnisse der vergangenen Jahre die Bewertung gut. Damit die Wasserqualität auch dauerhaft erhalten bleibt, bittet das Gesundheitsamt darum, keine Vögel oder andere Tiere am und im Gewässer zu füttern. Durch die Fütterung gelangen zusätzliche Nährstoffe in den See, die Algenwachstum fördern und den Sauerstoffhaushalt belasten können. Außerdem werden weitere Tiere angelockt, deren Kot das Wasser hygienisch beeinträchtigen und Krankheitserreger erhalten kann. Auch ein sauberer Umgang mit Abfällen trägt zum Schutz der Badeseen bei. Tragen Sie bitte also Ihren Müll wieder mit nach Hause und an den gekennzeichneten öffentlichen Badestellen sowie auf Liegewiesen sind Hunde nicht erlaubt. Infos dazu und auch die Badewasserqualität unter dame-spreewald.de.
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1: Und damit ist es 7:30 Uhr, 7:30.
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7: Mit Jörg Trotzki. Das Bauen in Brandenburg soll schneller und unkomplizierter werden. Das haben SPD und CDU angekündigt. Demnach müssen Bauanträge nun digital eingereicht werden, heißt es. So könnten die Behörden schneller entscheiden. Reagiert ein Bauamt 3 Monate lang nicht, gilt der Antrag als automatisch genehmigt. Außerdem fällt die Solarpflicht auf Dächern weg. Die neue Bauordnung soll nächsten Monat vom Landtag beschlossen und dann schrittweise ab dem nächsten Jahr in Kraft treten. Brandenburger Pendler, bitte aufgepasst. Erneut muss die Berliner S-Bahn nach Kabeldiebstahl mit Einschränkungen kämpfen. Betroffen sind S46, S47 und S8. Die S-Bahn teilte weiter mit, die Reparaturarbeiten laufen zwar auf Hochtouren, doch werde es auch heute wohl noch den ganzen Tag zu Verspätungen und Ausfällen kommen. Am Sonntag waren Höhe Baumschulenweg mehrere Kabel gestohlen worden. Die Regisseurin und Theatermacherin Ulrike Müller wird neue Intendantin der neuen Bühne Senftenberg. Das teilte die Stadt mit. Man habe der Empfehlung der Findungskommission zugestimmt, heißt es weiter. Ulrike Müller soll auch schon zum Beginn des nächsten Monats anfangen, um die notwendigen Vorbereitungen für die Spielzeit ab Sommer nächsten Jahres in die Wege zu leiten. Ulrike Müller ist gebürtige Cottbusserin und arbeitet seit mehr als 25 Jahren im Theaterbereich. Sie hat sich laut Stadt gegen nahezu 50 Mitbewerber durchgesetzt. Der Berliner Senat und die Spitze der Evangelischen Kirche Berlin-Brandenburg haben sich zu einem gemeinsamen Austausch getroffen. Er stand vor allem im Zeichen des 20-jährigen Jubiläums des Evangelischen Kirchenvertrags, sagte man uns. Dieser garantiert beispielsweise den evangelischen Religionsunterricht an den Schulen sowie die Kooperation an Hochschulen und diakonischen Einrichtungen.
0: Soweit das Neueste aus der Radio SKW Nachrichtenredaktion. 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
1: So ein bisschen launisch gibt sich heute das Wetter an diesem Mittwoch. Momentan sieht es sogar etwas freundlicher aus, dank des böigen Windes. Im Tagesverlauf zieht es aber wieder zu. Aktuell messen wir 13 Grad hier bei uns in Wildau, so auch in Mittenwalde und Storkow. Es bleibt heute aber überwiegend dicht bewölkt, kann dann auch noch Schauer, das ein oder andere Gewitter sogar noch geben, das bei 20 bis 21 Grad. In der kommenden Nacht um 12 Grad, morgen dann wieder trocken und freundlicher, Sonne gemixt mit Wolken bei 21 bis 22 Grad. 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
1: A12 Richtung Berliner Ring zwischen Rose und Briesen ist die linke Spur bis heute Abend gesperrt. L400 Königs Wusterhausener Straße Richtung Waltersdorf Stop and Go mit 5 Minuten. Stadtverkehr Berlin A113 stadteinwärts zwischen Adlershof und Dreigner Köln Stop and Go mit 10 Minuten und Köpenick-Lehniger Weg Richtung Adlergestell. Hier gibt es Stau mit 10 Minuten. 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
1: A10 südlicher Berliner Ring Richtung Dreikwerder im Schönefelder Kreuz, Tels Mittenwalder Allee und Teupitz Buchholzer Straße. Dankeschön an Nadine. 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Und wenn Sie auch noch was gesehen haben unterwegs, Staus, Blitzer, Verkehrsbehinderungen, können Sie das gerne melden und ergänzen. Entweder telefonisch oder auch per WhatsApp unter 03375 52 73 60. Da, wo Sie unterwegs sind, wünsche ich eine gute, eine unfallfreie Fahrt. Damit ist es 4 Minuten nach 8 an diesem Mittwochmorgen. Der Blick in die Region mit dem, was hier bewegt, das gleich hier nach dem Classic Hit dieser Stunde bei Radio SKW und Susanne am Morgen. Schön, dass Sie dabei sind. Guten Morgen.

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1: 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Millionen Autofahrerinnen und Autofahrer müssen ihre Führerscheine umtauschen. Das sorgt zu längeren Wartezeiten auf den Ämtern. Hintergrund ist, dass Führerscheine bis 2033 nach neuen Richtlinien EU-weit einheitlich und fälschungssicher sein müssen. Betroffen sind alle Papier- und Kartenführerscheine, die bis 2013 ausgestellt wurden. In Deutschland regelt ein Gesetz, in welcher Reihenfolge Autofahrer ihren Führerschein umtauschen müssen. Stichtag ist immer der 19. Januar. Um den Andrang auf den Ämtern entgegenzuwirken, bietet der Landkreis Oder-Spree an, den Antrag per Direktversand zu verschicken. Das bedeutet, dass ab sofort der Antrag zum Umtausch vollständig per Post oder über die Briefkästen des Landkreises eingereicht werden können. Nach der Bearbeitung, die über diesen Weg bevorzugt bearbeitet wird, erhalten Sie dann einen neuen Führerschein einfach per Post. Und das alles ohne eine persönliche Vorsprache und von zu Hause. Alle Infos dazu und welche Unterlagen man einreichen muss unter landkreis-oder-spree.de.

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1: Auch in diesem Jahr finden in Königs Wusterhausen wieder die Konzerte des internationalen Orgelsommers auf der Arendt-Orgel in der Kreuzkirche statt. In den Monaten Mai bis September gastieren bekannte Organisten aus England, Italien, der Schweiz und Deutschland mit unterschiedlichsten und besonderen Programmen in der Kreuzkirche. Zum Auftakt des internationalen Orgelsommers am Freitag, 29. Mai um 19.30 Uhr musiziert der weltweit sehr gefragte Organist Professor Henry Fers in der Kreuzkirche in Königs Wusterhausen mit Werken unter anderem von Johann Sebastian Bach und Dietrich Buxtehude. Alle Konzerte des Orgelsommers beginnen um 19.30 Uhr. Die Eintrittspreise für die einzelnen Veranstaltungen betragen 10 Euro, ermäßigt 8. Mehr Infos über Facebook @kreuzkirche-kw oder auch Instagram @kreuzkirche-kw und natürlich auch online unter evangelische-kirche-kw.de.
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4: 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Und damit ist es genau 8 Uhr.
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6: Mit Susanne Trotzki. Ein an Ebola erkrankter US-Amerikaner soll in Berlin behandelt werden. Die US-Behörden haben die Bundesregierung um Hilfe bei der Behandlung des Mannes gebeten, heißt es. Dieser wurde in die Charité verlegt. Bei dem Mann handle es sich um einen Arzt, der sich bei einem Einsatz im afrikanischen Kongo infiziert hat. Das Ebola-Virus breitet sich aktuell schnell aus. Die Behörden melden schon über 500 Verdachts- und über 130 Todesfälle. Die Weltgesundheitsorganisation hat ihren Notfallausschuss einberufen. NATO-Kampfjets haben über Estland eine Drohne abgeschossen, die in den Luftraum des baltischen EU- und NATO-Landes eingedrungen war. Laut Verteidigungsminister Pevkur handelt es sich um den ersten Abschuss dieser Art. Rumänische F-16-Jets hätten die Drohne über einem See im Süden des Landes vom Himmel geholt. Sie stürzte demnach in einem sumpfigen Gebiet ab. Pevkur zufolge soll es sich vermutlich um ein ukrainisches Flugobjekt handeln, das mutmaßlich auf russische Ziele gerichtet war. Der Zustand der deutschen Wälder hat sich im vergangenen Jahr insgesamt nicht weiter verschlechtert. Das geht aus der neuen Waldzustandserhebung hervor, die Bundeslandwirtschaftsminister Rainer vorgestellt hat. Demnach zeigen sich trotz eines heißen und trockenen Jahres leichte Verbesserungen bei einzelnen Baumarten. Inzwischen gilt etwa jede vierte Fichte als gesund. Im Vorjahr war es nur jede fünfte. Laut Ministerium verjüngen sich viele Wälder inzwischen langsam wieder. Insgesamt trägt aber weiter nur jeder fünfte Baum in Deutschland eine gesunde Krone. Besonders schlecht ist der Zustand von Kiefern und Eichen. Berlins S-Bahn sollen sichtbar sauberer werden. Berlins neuer S-Bahn-Chef Büttner kündigte an, dass ab Sommer sogenannte Unterwegsstreifen ab 5 Uhr morgens in den Zügen im Einsatz seien, um S-Bahnen zu reinigen. Sie würden dabei von Sicherheitspersonal begleitet, so Büttner weiter. Ziel sei es, Störer und Obdachlose konsequent aus den Zügen zu verweisen. Büttner stellte fest, dass der Respekt vor öffentlichen Einrichtungen in den letzten Jahren, besonders in Berlin, spürbar gesunken sei. Tennishungrige können sich wieder auf die Weltklasse beim WTA-Turnier in Berlin freuen. 9 der aktuell 10 besten Spielerinnen der Welt kommen im nächsten Monat in die Hauptstadt, teilte Tennisdirektor Züge mit. Darunter die Weltranglisten-Erste Arina Sabalenka aus Weißrussland. Das Rasen-Event wird vom 13. bis zum 21. Juni auf der Anlage von Rot-Weiß in Berlin-Grunewald ausgetragen.
5: Soweit das Neueste aus der Radio SKW Nachrichtenredaktion. 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
6: Mit Wolken, einem Bögen, Wind und ein paar kleinen Auflockerungen geht es durch den Mittwochmorgen. Aktuell 13 Grad, im Tagesverlauf zieht es aber zu. Es kann auch noch leichter Schauer geben, das Ganze heute bei 20 Grad. In der kommenden Nacht um 12 Grad, morgen wieder freundlicher, Sonne gemixt mit Wolken bei 21 bis 22 Grad. 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
6: A12 Frankfurt Richtung Berliner Ring. Zwischen Rose und Briesen ist die linke Spur bis heute Abend gesperrt. Hier werden die Schutzplanken erneuert. In Zesen staut es sich auf der Fasanenstraße mit 5 Minuten. Erkner, die Friedrichstraße ist zwischen Kreisverkehr und Seestraße in beiden Richtungen gesperrt. Auf den Umfahrungen Fangschleusenstraße und Neuzittauer Straße nach Erkner Stau mit jeweils 10 Minuten. Fürstenwalde, Rauner Straße Stau mit 5 Minuten. Stadtverkehr Berlin A113 stadteinwärts zwischen Adlershof und Dreieck-Neukölln Stau mit einer guten Viertelstunde. Und Köpenick-Lehniger Straße Richtung Lehniger Weg, Stau mit 5 Minuten. 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
6: Tels Mittenwalder Allee, Teupitz Buchholzer Straße, Dankeschön an Nadine und der L38 Grünheide. 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Und wenn Sie auch noch was gesehen haben unterwegs, Staus, Blitzer, Verkehrsbehinderungen, können Sie das gerne melden und ergänzen, entweder telefonisch oder auch per WhatsApp unter 033 75 52 73 60. Da, wo Sie unterwegs sind, wünsche ich eine gute, eine unfallfreie Fahrt.
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6: 8:04 an diesem Mittwoch, Zeit für einen neuen Polizeireport. Und da geht es heute um eine neue Betrugsmasche hier in der Region, sogenannte Schockanrufe. Was das genau ist und wie man sich schützen kann, dazu gleich mehr hier.
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1: Derzeit erreichen die Polizei in Südbrandenburg wieder vermehrt Anzeigen zu betrügerischen Telefonanrufen. Dazu jetzt im Gespräch der Sprecher der Polizeidirektion Süd, Christian Nüssler. Guten Tag.
2: Guten Tag, hallo.
1: Wir wollen heute über ein immer wiederkehrendes Thema, aber sehr wichtiges Thema reden und aufmerksam machen. Es geht um eine besondere Betrugsmasche am Telefon. Nehmen Sie uns mit. Was ist heute das Thema?
2: Ja, wir haben aktuell wieder sehr viele Schockanrufe. Mit Schockanrufen sind tatsächlich betrügerische Maschen gemeint, bei denen die Täter wahllos Menschen per Telefon kontaktieren, sie unter Druck setzen, ihnen Geschichten mitteilen, wie das Angehörige in einem schweren Unfall verletzt wurden, sich im Krankenhaus befinden, die Behandlung bezahlt werden muss oder vielleicht selber einen schweren Unfall verursacht haben und jetzt die Gefängnisstrafe droht und eine hohe Kaution notwendig ist. Und die Masche ist eigentlich immer dieselbe. Also es ist irgendwas Schlimmes passiert. Man versucht, viel Hektik am Telefon rüberzubringen. Man versucht, Druck auszuüben und dann schnellstmöglich halt eben Geld zu verlangen. Und oftmals sind die Opfer sehr überfordert mit der Situation, weil halt eben alles sehr schnell passiert und auch wieder so eine schlimmen Themen dabei eine Rolle spielen, sodass sie meistens leider Gottes auch wirklich das Geld dann halt eben überweisen oder tatsächlich auch an die entsprechenden Täter vor Ort rausgeben. Und davor wollen wir heute nochmal warnen.
1: Also Schockanruf, finde ich, klingt ja auch schon sehr nach Unterdrucksetzen. Ist es denn tatsächlich so, dass Menschen in dem Moment auf diese Anrufe reinfallen? Haben Sie da Zahlen oder Belege, dass das wirklich funktioniert?
2: Also wir haben tatsächlich gerade in der letzten Zeit sehr, sehr viele Fälle in diesem Bereich in Südbrandenburg verzeichnen müssen und oftmals leider Gottes auch mit Erfolg. Also da geht es tatsächlich um Schadenssummen, teilweise in einem hohen fünfstelligen Bereich, was uns natürlich tatsächlich sauer aufstößt. Und deswegen wollen wir dahingehend heute auch die Warnung aussprechen, dass da der ein oder andere doch etwas mehr auf sein Bauchgefühl hören sollte oder vielleicht Maßnahmen ergreifen sollte, um das zu verhindern.
1: Genau, da sind wir nämlich schon beim Punkt. Nehmen wir mal den Fall an, dieser Anruf trudelt ein. Was mache ich denn?
2: Ja, also oftmals sind die Maschen ja immer nach dem gleichen Muster. Es soll Angst geschürt werden, es soll Zeitdruck erzeugt werden und es folgt eine Geldforderung. Diese drei Aspekte, wenn die drei in dem Gespräch schon vorliegen, hat man oftmals schon einen Betrugsversuch. Also da auf jeden Fall auf das Bauchgefühl hören. Sollte man sich nicht sicher sein, ob es wirklich jemanden, also einen Angehörigen gerade nicht gut geht oder der sich in einer Notsituation befindet, dann gerne eine zweite Person mit hinzuziehen, den Partner oder andere Familienangehörige, die man eventuell mit ans Telefon oder holt oder beziehungsweise sich dort erstmal rückversichert, um dann gegebenenfalls erneut in den Kontakt zu treten, um wirklich klar feststellen zu können, ob es wirklich eine Notsituation für einen Angehörigen gibt oder ob es nur eine Geschichte ist, die dort am Telefon erzählt wird. Wichtig ist auf jeden Fall, dass weder die Polizei noch die Staatsanwaltschaft oder irgendein Gericht jemals Bargeld verlangen wird. Hm. Ja, und wenn sowas tatsächlich am Telefon gefordert wird, dann ist das in der Regel eine Betrugsmasche. Also es wird in keinem Fall, der uns bekannt ist, in irgendeiner Weise Geld von irgendeiner Institution gefordert werden. Und deswegen da auf jeden Fall umgehend den Anruf beenden, auflegen, die Telefonnummer sich notieren, dann der Polizei melden, sodass wir dahingehend logischerweise in die Ermittlungen gehen können mit der Telefonnummer der Tatverdächtigen. Auf keinen Fall irgendwelche Wertsachen rausgeben, auch wenn es Schmuck sei und dergleichen, keine Bankdaten nennen und vor allem auch keine Sicherheitsschlüssel wie PINs oder TANs per Telefon übermitteln, weil das sind natürlich dann die entsprechenden Sachen, die den Tätern das Geld ermöglichen.
1: In dem Zusammenhang finde ich es ganz spannend. Bei uns in der Familie ist es so, wir haben ein sogenanntes Safe Word. Also es ist völlig klar, wenn einer aus der Familie dieses Wort ausspricht, dann ist klar, es ist ein Familienangehöriger. Halten Sie das für sinnvoll oder ist das Quatsch?
2: Absolut, absolut. Wenn man sich Codewörter oder Safe Words quasi festlegt in der Familie, dann kann man da schon sehr, sehr viel vermeiden an diesen Betrugsfällen. Vereinbaren Sie sich gerne ein Wort oder einen Begriff, mit dem jeder was anfangen kann, sodass dann auch wirklich klar ist, wer sich am Telefon befindet. Das geht ja dann dabei nicht nur zwangsläufig um diese Schockanrufe. Oftmals haben wir ja auch im Rahmen des Enkeltricks vermeintliche Familienangehörige, die dann bei der Großmutter oder beim Großvater um Geld bitten. Und auch da kann man sich tatsächlich solche Codewörter zurechtlegen, sodass man auch dahingehend sicher sein kann, dass es auch wirklich das Enkelkind ist oder nicht eine fremde Person, die ja nur um das Geld trachtet.
1: Letzte Frage in dem Zusammenhang. Ich weiß, dass eben auch gerade bei älteren Menschen ist ja häufig die Schamgrenze sehr groß. Also wenn man sagt, mir ist sowas passiert oder ich habe da den Verdacht, wenn man bei der Polizei anruft, ist es auch so, dass sie sagen, das ist auf jeden Fall was, worum man sich auch wirklich kümmert, dass man nicht sagt, naja, wie konnte das denn passieren?
2: Nein, auf gar keinen Fall. Also ja, da haben Sie vollkommen recht, die Schamgrenze ist da sehr, relativ hoch und der eine oder andere möchte darüber nicht reden, aber es ist ganz wichtig, dass wir darüber sprechen, weil nur wenn wir diese Sachverhalte auch gemeldet bekommen, können wir logischerweise die Ermittlungen auch anstellen und beziehungsweise auch verbessern und schauen, welche Richtungen dahingehend Täter oder Tätergruppen ermittelt werden können und gegebenenfalls auch die eine oder andere Verhaltensregel, wie jetzt mit Ihnen heute am Telefon, auch in die Bevölkerung geben. Deswegen ist es ganz wichtig, dass wir darüber sprechen und wir können den Betroffenen auch nur raten, nehmen Sie eine Vertrauensperson, sprechen Sie mit Ihren Angehörigen darüber und wenn auch diejenigen sich dann bei der Polizei melden, dann ist das natürlich auch vollkommen in Ordnung. Und auch da ist es natürlich ratsam, auch die Nachbarschaft oder auch Freunde und andere Familienangehörigen dahingehend zu informieren, sodass auch keiner weiterer in irgendeiner Weise so einen Schaden erleiden muss.
1: Ganz wichtige und wirklich wichtige Tipps heute auch von Christian Nissler, Pressesprecher der Polizeidirektion Süd. Dankeschön.
2: Sehr gern.
1: Dankeschön nochmal an den Sprecher der Polizeidirektion Süd, Christian Nissler, für diese Information. Kontakt, Telefonnummern, Hinweise zum Schutz vor aktuellen Betrugsmaschen finden Sie auch online von der Brandenburger Polizei unter polizei.brandenburg.de.
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1: Zum Start der offiziellen Badesaison LDS können sich Badegäste laut Mitteilung des Landkreises über eine insgesamt gute bis sehr gute Wasserqualität an den örtlichen Badeseen freuen. Die Bewertung der Badestellen erfolgt gemäß der Badegewässerverordnung jeweils zum Ende der Badesaison anhand der letzten 16 Untersuchungsergebnisse. Bei über 30 Badestellen wurde eine ausgezeichnete Badewasserqualität festgestellt. Die Badestellen Exdorf am Teupitzer See und die Spreelagune in Lübben erhielten auf Grundlage der Untersuchungsergebnisse der vergangenen Jahre die Bewertung gut. Damit die Wasserqualität auch dauerhaft erhalten bleibt, bittet das Gesundheitsamt darum, keine Vögel oder andere Tiere am und im Gewässer zu füttern. Durch die Fütterung gelangen zusätzliche Nährstoffe in den See, die Algenwachstum fördern und den Sauerstoffhaushalt belasten können. Außerdem werden weitere Tiere angelockt, deren Kot das Wasser hygienisch beeinträchtigen und Krankheitserreger erhalten kann. Auch ein sauberer Umgang mit Abfällen trägt zum Schutz der Badeseen bei. Tragen Sie bitte also Ihren Müll wieder mit nach Hause und an den gekennzeichneten öffentlichen Badestellen sowie auf Liegewiesen sind Hunde nicht erlaubt. Infos dazu und auch die Badewasserqualität unter dame-spreewald.de.
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9: Jörg Trotzki. Die Stiftung für das sorbische Volk wird weiter unterstützt. Darauf haben sich Brandenburg und Sachsen mit dem Bund verständigt. Danach bekommt die Stiftung in diesem Jahr knapp 30 Millionen Euro für den Erhalt von Brauchtum und Kultur. Diese jährliche Summe wurde zudem bis 2030 zugesichert. Brandenburgs Ministerpräsident Dietmar Woidke betonte, dass mit dem Geld auch Projekte zur Digitalisierung und zur Wiederbelebung der sorbischen Sprache finanziert werden. Die Sorben sind über 1500 Jahre in der Lausitz nun ansässig. Sie gehören zu den 4 in Deutschland anerkannten Minderheiten. Die Musen am Staatstheater Cottbus bekommen ihre Gliedmaßen zurück. Nach einer aufwendigen Restaurierung von Händen, Armen und Fingern sollen die Figuren am 14. Juni mit einer feierlichen Matinee der Öffentlichkeit präsentiert werden. Restauriert wurden in den letzten 2 Jahren neben der Venus 6 weitere Figuren, die allesamt seit 1945 beschädigt im Staatstheater stehen. Die Kosten von 40.000 Euro wurden aus dem Haushalt der Brandenburger Kulturstiftung Cottbus Frankfurt-Oder finanziert. Herrlich, es geht nach Sylt und zwar direkt vom BER aus. Die Air Unicorn aus Brandenburg bietet diesen Flug zwischen dem 2. Juli und dem 5. Oktober immer montags und donnerstags an. Der Flug auf die Nordseeinsel kostet laut Unicorn-Angaben weniger als 180 Euro und dauert 60 Minuten. Platz im Flugzeug hätten 78 Passagiere, heißt es weiter. Air Unicorn ist ein deutsches Luftfahrt-Startup, das als virtuelle Airline ohne eigene Flugzeuge die Flüge über die deutsche Avanti Air abwickelt.
8: Soweit das Neueste aus der Radio SKW Nachrichtenredaktion. 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
10: Na hoppala, plötzlich ist die Sonne da. Damit hatten wir, glaube ich, alle nicht so wirklich gerechnet bei diesen Wetteraussichten. Aber die nehmen wir natürlich mit aktuell 14 Grad in Königs Wusterhausen, so auch in Schulzendorf und Heidesee. Im Tagesverlauf zieht es aber wieder zu. Ein sehr wechselhaftes Hin und Her. Es kann durchaus noch Regenschauer heute im Tagesverlauf und zum frühen Abend geben. Das Ganze heute bei 20 Grad. In der kommenden Nacht um 12 Grad, morgen dann Sonne gemixt mit Wolken bei 22 Grad. 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
10: A12 Richtung Berliner Ring zwischen Mörose und Briesen ist die linke Spur gesperrt. Hier werden die Schutzplanken erneuert und das Ganze geht bis heute Abend. L400 Königs Wusterhausener Straße Richtung Waltersdorf Stop and Go mit 5 Minuten. Erkner, die Friedrichstraße ist zwischen Kreisverkehr und Seestraße in beiden Richtungen gesperrt. Auf der Umfahrung Fangschleusenstraße Stau mit 5 Minuten. Stadtverkehr Berlin A113 stadteinwärts zwischen Adlershof und Dreieckner Köln Stau mit einer guten Viertelstunde und Köpenick-Liniker Weg Richtung Adlergestell. Hier gibt es Stau mit 10 Minuten. 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
10: Tels, Mittenwalder Allee, Teupitz, Buchholzer Straße, Dankeschön an Nadine und Rüdersdorf, Puschkinstraße. 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Und wenn Sie noch was gesehen haben unterwegs, Staus, Blitzer, Verkehrsbehinderungen, können Sie das gerne melden und ergänzen, entweder telefonisch oder auch per WhatsApp unter 03375 52 73 60. Da, wo Sie unterwegs sind, wünsche ich eine unfallfreie Fahrt. Damit ist es 4 Minuten nach 8:30 an diesem Mittwoch, der sich aktuell sogar sehr sonnig gibt, aber es ist ein ganz schönes Hin und Her, was das mit unserem Körper macht. Das Bio-Wetter, das gibt's in dieser halben Stunde hier bei Radio SKW und Susanna Morgen. Schön, dass Sie dabei sind. Guten Morgen.

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1: Heute an diesem Mittwoch drückt das Wetter regelrecht auf den Kopf. Es kann zu Kopfschmerzen und Migräne kommen, außerdem zu Schmerzempfindlichkeit, Reizbarkeit und sogar motorischer Unruhe. Sorgen Sie auf jeden Fall für Ruhephasen und ganz wichtig bei den Kopfschmerzen, immer wieder ausreichend trinken, zum Beispiel Wasser, angereichert mit etwas Pfefferminz und Zitrone. Und übrigens auch etwas Eukalyptusöl auf den Schläfen entspannt, damit Sie gesund und gut in und durch diesen Mittwoch kommen.
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1: Und damit ist es 9 Uhr.
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1: Mit Susanne Trotzki. Ein an Ebola erkrankter US-Amerikaner soll in Berlin behandelt werden. Die US-Behörden haben die Bundesregierung um Hilfe bei der Behandlung des Mannes gebeten, heißt es. Dieser wurde in die Charité verlegt. Bei dem Mann handle es sich um einen Arzt, der sich bei einem Einsatz im afrikanischen Kongo infiziert hat. Das Ebola-Virus breitet sich aktuell schnell aus. Die Behörden melden schon über 500 Verdachts- und über 130 Todesfälle. Die Weltgesundheitsorganisation hat ihren Notfallausschuss einberufen. NATO-Kampfjets haben über Estland eine Drohne abgeschossen, die in den Luftraum des baltischen EU- und NATO-Landes eingedrungen war. Laut Verteidigungsminister Pevkur handelt es sich um den ersten Abschuss dieser Art. Rumänische F-16-Jets hätten die Drohne über einem See im Süden des Landes vom Himmel geholt. Sie stürzte demnach in einem sumpfigen Gebiet ab. Pevkur zufolge soll es sich vermutlich um ein ukrainisches Flugobjekt handeln, das mutmaßlich auf russische Ziele gerichtet war. Der Zustand der deutschen Wälder hat sich im vergangenen Jahr insgesamt nicht weiter verschlechtert. Das geht aus der neuen Waldzustandserhebung hervor, die Bundeslandwirtschaftsminister Rainer vorgestellt hat. Demnach zeigen sich trotz eines heißen und trockenen Jahres leichte Verbesserungen bei einzelnen Baumarten. Inzwischen gilt etwa jede vierte Fichte als gesund. Im Vorjahr war es nur jede fünfte. Laut Ministerium verjüngen sich viele Wälder inzwischen langsam wieder. Insgesamt trägt aber weiter nur jeder fünfte Baum in Deutschland eine gesunde Krone. Besonders schlecht ist der Zustand von Kiefern und Eichen. Berlins S-Bahn sollen sichtbar sauberer werden. Berlins neuer S-Bahn-Chef Büttner kündigte an, dass ab Sommer sogenannte Unterwegsstreifen ab 5 Uhr morgens in den Zügen im Einsatz seien, um S-Bahnen zu reinigen. Sie würden dabei von Sicherheitspersonal begleitet, so Büttner weiter. Ziel sei es, Störer und Obdachlose konsequent aus den Zügen zu verweisen. Büttner stellte fest, dass der Respekt vor öffentlichen Einrichtungen in den letzten Jahren, besonders in Berlin, spürbar gesunken sei. Tennishungrige können sich wieder auf die Weltklasse beim WTA-Turnier in Berlin freuen. 9 der aktuell 10 besten Spielerinnen der Welt kommen im nächsten Monat in die Hauptstadt, teilte Tennisdirektor Züge mit. Darunter die Weltranglisten-Erste Arina Sabalenka aus Weißrussland. Das Rasen-Event wird vom 13. bis zum 21. Juni auf der Anlage von Rot-Weiß in Berlin-Grunewald ausgetragen.
0: Soweit das Neueste aus der Radio SKW Nachrichtenredaktion. 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
1: Aktuell sogar recht freundlich an diesem Mittwoch. Mit Wolken und Sonne geht es durch den Tag. Dazu ein böiger Wind. Aktuell 17 Grad im Tagesverlauf. Zieht es aber immer mal zu. Es kann den einen oder anderen Tropfen auch noch geben. Das Ganze heute bei 20 Grad. In der kommenden Nacht um 12 Grad. Morgen dann aber trocken, freundlich. Ein Sonne-Wolken-Mix bei maximal 22 Grad. Morgen am Donnerstag. 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
1: A10 südlicher Berliner Ring Richtung Dreieck-Spreeau zwischen Genshagen und Rangsdorf sind aktuell die rechte und die Standspur blockiert. A12 Richtung Berliner Ring zwischen Mülrose und Briesen. Hier ist die linke Spur gesperrt. Hier werden die Schutzplanken erneuert und das Ganze geht voraussichtlich bis heute Abend. Erkner, die Friedrichstraße ist zwischen Kreisverkehr und Seestraße in beiden Richtungen gesperrt. Auf der Umfahrung Fangschleusenstraße. Hier gibt es aktuell Stau mit 5 Minuten. Stadtverkehr Berlin A113 stadteinwärts zwischen der Stubenbrauchstraße und Dreieckner Köln. Dichter Verkehr, Stop and Go mit 10 Minuten und Köpenick-Rudolf-Röhl-Allee in beiden Richtungen Stau mit 10 Minuten. 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
1: Briesen, Mürrhoser Landstraße, Teupitz, Buchholzer Straße, Dankeschön an Nadine und Rüdersdorf, Puschkinstraße. 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Und wenn Sie noch was gesehen haben unterwegs, Staus, Blitzer, Verkehrsbehinderungen, können Sie das gerne melden und ergänzen. Entweder rufen Sie an oder Sie schicken das Ganze als WhatsApp direkt hier ins Studio zu mir unter 03375 52 73 60. Da, wo Sie unterwegs sind, wünsche ich Ihnen eine gute, eine unfallfreie Fahrt.
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1: Und damit ist es 9:04 an diesem Mittwochmorgen. Ja, die Pfingsttage stehen vor der Tür und da machen sich natürlich viele auf. Und wo es richtig voll werden kann, dazu gleich mehr hier. Schön, dass Sie dabei sind. Guten Morgen.
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0: 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Der ADAC rechnet zum langen Pfingstwochenende mit einer der höchsten Verkehrsbelastungen des Jahres. Aufgrund des Feiertags am Pfingstmontag, dem 25. Mai, fangen viele mit ihrem Kurzurlaub schon am Freitagnachmittag, dem 22. Mai an. Dazu jetzt die Sprecherin des ADAC, Melanie Mikula. Warum erwartet denn der ADAC ausgerechnet an diesem Pfingstwochenende so viele Staus?
1: Pfingsten gehört traditionell zu den staureichsten Reisezeiten des Jahres, denn viele nutzen den Feiertag am Montag für einen Kurzurlaub und starten deshalb schon am Freitagnachmittag. Dazu kommt der Ferienbeginn in Bayern, Baden-Württemberg und Sachsen-Anhalt. Besonders gefragt sind Reiseziele im Süden wie Österreich, Italien oder Kroatien sowie die Küsten an Nord- und Ostsee. Dadurch treffen natürlich Urlaubs-, Ausflugs- und Berufsverkehr gleichzeitig aufeinander.
0: Wann sollten Autofahrer besonders viel Geduld einplanen?
1: Die größte Staugefahr sehen wir am Freitag zwischen etwa 11 und 19 Uhr. Da beginnt die große Reisewelle. Auch am Samstagvormittag bleibt es bis in den Nachmittag hinein auf vielen Fernstraßen voll. Etwas entspannter wird es am Pfingstsonntag. Am Montagnachmittag rechnen wir dann wieder mit vielen Rückreisenden.
0: Welche Strecken sind besonders betroffen?
1: Sehr voll wird es vor allem auf den klassischen Reiserouten Richtung Süden und Alpenraum. Dazu gehören unter anderem die A8 Richtung Salzburg, die A93 Richtung Kufstein oder die A7 Richtung Füssen. Aber auch die Strecken an die Nord- und Ostsee werden stark belastet sein. Im Ausland rechnen wir vor allem in Österreich auf der Brennerroute und rund um den Fernpass mit langen Verzögerungen.
0: Viele fahren ja über Österreich nach Italien. Worauf müssen Reisende dort achten?
1: In Österreich sorgen Baustellen, Abfahrtssperren und Fahrverbote zusätzlich für Probleme. Besonders auf der Brennerautobahn gibt es wegen der Sanierung der Lueck-Brücke weiterhin Einschränkungen. Außerdem gelten auf vielen Ausweichstrecken in Tirol Fahrverbote. Damit will man natürlich verhindern, dass Orte regelrecht vom Verkehr überrollt werden. Autofahrer sollten deshalb genügend Zeit einplanen und möglichst Stoßzeiten vermeiden.
0: Haben Sie eigentlich konkrete Tipps, wie man möglichst stressfrei ans Ziel kommt?
1: Wer flexibel ist, sollte die Hauptreisezeiten meiden und möglichst früh am Morgen oder später am Abend starten. Wichtig ist außerdem, vor der Fahrt aktuelle Verkehrsmeldungen zu prüfen und genügend Pausen einzuplanen. Gerade bei langen Staus sind Getränke, kleine Snacks und Geduld wichtig. Und nicht jede Ausweichroute spart wirklich Zeit. Oft bleibt man dort genauso im Verkehr hängen wie auf den Hauptreiserouten.
0: Am Brenner droht Ende Mai sogar eine Vollsperrung. Was steckt dahinter und was rät der ADAC?
1: Die wohl wichtigste Verkehrsmeldung in diesen Tagen ist die Brennerautobahn. Am Samstag, den 30. Mai, wird die wegen einer angekündigten Demonstration zwischen Schönberg und dem Brenner mehrere Stunden in beiden Richtungen gesperrt. Betroffen sind auch wichtige Ausweichstrecken. Und das Problem ist natürlich, die Sperrung fällt mitten in die Pfingstreisezeit. Autofahrer müssen deshalb mit erheblichen Staus und langen Wartezeiten rechnen. Unser Rat ist ganz klar, wer kann, der sollte auf einen anderen Reisetag ausweichen.
0: Dankeschön an die Sprecherin des ADAC, Melanie Mikula. Der Freitag vor Pfingsten gehört in dem vergangenen Jahr bereits zu den staureichsten Tagen des gesamten Jahres. Die größte Staugefahr besteht am Freitag in der Zeit zwischen 11 und 19 Uhr. On top beginnen in Baden-Württemberg, Bayern und Sachsen-Anhalt die Ferien. In Baden-Württemberg und Bayern sogar die zweiwöchigen Pfingstferien. Besonders gefragt sind Reiseziele gen Süden, also zum Beispiel nach Österreich, Italien, Kroatien und auch Südfrankreich. Das also dann Richtung Pfingsten und den Blick auf die aktuelle Verkehrslage, die gibt es gleich hier bei Radio SKW.

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1: Zum Start der offiziellen Badesaison LDS können sich Badegäste laut Mitteilung des Landkreises über eine insgesamt gute bis sehr gute Wasserqualität an den örtlichen Badeseen freuen. Die Bewertung der Badestellen erfolgt gemäß der Badegewässerverordnung jeweils zum Ende der Badesaison anhand der letzten 16 Untersuchungsergebnisse. Bei über 30 Badestellen wurde eine ausgezeichnete Badewasserqualität festgestellt. Die Badestellen Exdorf am Teupitzer See und die Spreelagune in Lübben erhielten auf Grundlage der Untersuchungsergebnisse der vergangenen Jahre die Bewertung gut. Damit die Wasserqualität auch dauerhaft erhalten bleibt, bittet das Gesundheitsamt darum, keine Vögel oder andere Tiere am und im Gewässer zu füttern. Durch die Fütterung gelangen zusätzliche Nährstoffe in den See, die Algenwachstum fördern und den Sauerstoffhaushalt belasten können. Außerdem werden weitere Tiere angelockt, deren Kot das Wasser hygienisch beeinträchtigen und Krankheitserreger erhalten kann. Auch ein sauberer Umgang mit Abfällen trägt zum Schutz der Badeseen bei. Tragen Sie bitte also Ihren Müll wieder mit nach Hause und an den gekennzeichneten öffentlichen Badestellen sowie auf Liegewiesen sind Hunde nicht erlaubt. Infos dazu und auch die Badewasserqualität unter dame-spreewald.de.
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0: Und damit ist es kurz nach halb zehn.
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12: Mit Jörg Trotzki. Das Bauen in Brandenburg soll schneller und unkomplizierter werden. Das haben SPD und CDU angekündigt. Demnach müssen Bauanträge nun digital eingereicht werden, heißt es. So könnten die Behörden schneller entscheiden. Reagiert ein Bauamt 3 Monate lang nicht, gilt der Antrag als automatisch genehmigt. Außerdem fällt die Solarpflicht auf Dächern weg. Die neue Bauordnung soll nächsten Monat vom Landtag beschlossen und dann schrittweise ab dem nächsten Jahr in Kraft treten. Brandenburger Pendler, bitte aufgepasst. Erneut muss die Berliner S-Bahn nach Kabeldiebstahl mit Einschränkungen kämpfen. Betroffen sind S46, S47 und S8. Die S-Bahn teilte weiter mit, die Reparaturarbeiten laufen zwar auf Hochtouren, doch werde es auch heute wohl noch den ganzen Tag zu Verspätungen und Ausfällen kommen. Am Sonntag waren Höhe Baumschulenweg mehrere Kabel gestohlen worden. Die Regisseurin und Theatermacherin Ulrike Müller wird neue Intendantin der neuen Bühne Senftenberg. Das teilte die Stadt mit. Man habe der Empfehlung der Findungskommission zugestimmt, heißt es weiter. Ulrike Müller soll auch schon zum Beginn des nächsten Monats anfangen, um die notwendigen Vorbereitungen für die Spielzeit ab Sommer nächsten Jahres in die Wege zu leiten. Ulrike Müller ist gebürtige Cottbusserin und arbeitet seit mehr als 25 Jahren im Theaterbereich. Sie hat sich laut Stadt gegen nahezu 50 Mitbewerber durchgesetzt. Der Berliner Senat und die Spitze der Evangelischen Kirche Berlin-Brandenburg haben sich zu einem gemeinsamen Austausch getroffen. Er stand vor allem im Zeichen des 20-jährigen Jubiläums des Evangelischen Kirchenvertrags, sagte man uns. Dieser garantiert beispielsweise den evangelischen Religionsunterricht an den Schulen sowie die Kooperation an Hochschulen und diakonischen Einrichtungen.
11: Soweit das Neueste aus der Radio SKW Nachrichtenredaktion. 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
0: Aktuell sogar etwas Sonne, ansonsten Wolken und ein böiger Wind. Bei aktuell 17 Grad hier bei uns in Wildau, so auch in Mittenwalde und Grünheide. Im Tagesverlauf zieht es immer wieder zu und es kann auch noch leichte Schauer geben. Das Ganze bei 20 bis 21 Grad. In der kommenden Nacht 12 Grad, morgen dann wieder trockener, freundlicher Sonne gemixt mit Wolken bei bis zu 22 Grad. 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
14: Vorsicht bitte auf der A10 südlicher Berliner Ring Richtung Dreieckwerder zwischen Schönefelder Kreuz und Rangsdorf. Hier liegen Gegenstände auf der Fahrbahn. Richtung Dreieck-Spreeau auf der A10 zwischen Genshagen und Rangsdorf sind die rechte Spur und die Standspur blockiert. A12 Richtung Berliner Ring zwischen Mürose und Briesen, linke Spur gesperrt. Und hier werden die Schutzplanken erneuert bis heute Abend voraussichtlich 18 Uhr. A113 zwischen Schönefeld Nord und Süd in beiden Richtungen sind jeweils die rechte Spur und auch die Standspur gesperrt. Hier wird gebaut bis heute Mittag 13 Uhr. Stadtverkehr Berlin A100 Richtung Treptow zwischen Albuinstraße und Tempelhofer Damm ist die rechte Spur wegen Reinigungsarbeiten gesperrt und Köpenick Rudolf-Röhl-Allee Richtung Bahnhof Wohlheide. Hier gibt es Stau mit 10 Minuten. 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
14: Briesen, Müllroser Landstraße, Teupitz, Buchholzer Straße, Dankeschön an Nadine und Rüdersdorf, Puschkinstraße. 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Und wenn Sie noch was gesehen haben unterwegs, Staus, Blitzer, Verkehrsbehinderung, können Sie das gerne melden und ergänzen. Entweder rufen Sie an oder Sie schicken das Ganze als WhatsApp direkt hier ins Studio zu mir unter 03375 52 73 60. Da, wo Sie jetzt unterwegs sind, eine gute, eine unfallfreie Fahrt. 5 Minuten nach 10 an diesem Mittwochmorgen. Gleich schauen wir mal auf die Gästeliste morgen bei mir im Studio. Und an dieser Stelle ganz sonnige und besondere Grüße nach Schmargendorf zu Annalena. Einen wundervollen Mittwoch, immer gut bis und wir sehen uns ganz bald wieder.

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1: 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In den Monaten Mai bis September gastieren bekannte Organisten aus England, Italien, der Schweiz und Deutschland mit unterschiedlichsten und besonderen Programmen in der Kreuzkirche. 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
7: Mit Susanne Trotzki. Die Brandenburger Wirtschafts- und Energieministerin Clement hat sich dafür ausgesprochen, den Tankrabatt zu verlängern. Voraussetzung sei allerdings, dass die Maßnahme auch finanzierbar sei, sagte die Politikerin laut Medienberichten. Der Tankrabatt war eingeführt worden, um die stark gestiegenen Spritpreise abzufedern. Er gilt noch bis Ende Juni und würde dann auslaufen. Clement sagte weiter, sie gehe davon aus, dass der Rabatt auch Thema bei der Energieministerkonferenz von Bund und Ländern sein wird. Im Mittelpunkt steht dabei der Ausbau der erneuerbaren Energien. Einige Länder befürchten, dass die Reformpläne des Bundes den Ausbau der erneuerbaren Energien bremsen könnten. Die Charité in Berlin behandelt jetzt einen Arzt aus den USA, der sich in der Demokratischen Republik Kongo mit Ebola infiziert hat. Die Station ist laut Bundesgesundheitsministerium vom regulären Krankenhausbetrieb komplett getrennt. Sie hat eigene Zugänge, Schleusen, Lüftung und Abwasseranlagen. Die USA haben Deutschland um Hilfe gebeten, weil die Flugzeit aus der Demokratischen Republik Kongo deutlich kürzer ist. Dort breitet sich das lebensgefährliche Virus schnell aus. Bislang wurden mehr als 130 Tote gemeldet. Nach dem Einsturz eines Hauses in Görlitz suchen die Rettungskräfte weiter nach Vermissten. Die Arbeiten mussten laut einer Polizeisprecherin unterbrochen werden. Zum einen mussten Gasleitungen vollständig geleert, zum anderen eine Seitenwand des Nachbarhauses abgestützt werden. Seit dem Unglück am Montagabend werden zwei Frauen und ein Mann vermisst. Warum das Mehrfamilienhaus in der Görlitzer Innenstadt eingestürzt ist, ist noch unklar. Vermutet wird eine Gasexplosion. Das Handelsabkommen zwischen der Europäischen Union und den USA kann umgesetzt werden. Darauf haben sich Vertreter der Mitgliedstaaten und des EU-Parlaments in der Nacht geeinigt. Höhere US-Zölle auf europäische Produkte sind damit vorerst abgewendet. Laut der Vereinbarung schafft die EU Zölle auf US-Industriegüter komplett ab und gewährt Agrarprodukten und Meeresfrüchten einen besseren Zugang zum europäischen Markt. Im Gegenzug begrenzen die Vereinigten Staaten die Einfuhrzölle auf die meisten Waren aus Europa auf 15%. US-Präsident Trump hatte mit deutlich höheren Importzöllen gedroht, falls die EU die Vereinbarung nicht bis zum 4. Juli umsetzt. Bundesweit sollen Sozialleistungen künftig über ein digitales Portal beantragt werden können. Nach Angaben von Arbeitsministerin Baas und Digitalminister Wildberger soll es einen einheitlichen Zugang zur Sozialverwaltung geben, unabhängig davon, welche Behörde zuständig ist. Es wurde zudem betont, dass das digitale Antragsverfahren die persönlichen Beratungen nicht ersetzen soll. Eine Expertenkommission zur Digitalisierung des Sozialstaats nimmt aktuell ihre Arbeit auf.
0: Soweit das Neueste aus der Radio SKW Nachrichtenredaktion. 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
8: Michael Trotzki. Die Stiftung für das sorbische Volk wird weiter unterstützt. Darauf haben sich Brandenburg und Sachsen mit dem Bund verständigt. Danach bekommt die Stiftung in diesem Jahr knapp 30 Millionen Euro für den Erhalt von Brauchtum und Kultur. Diese jährliche Summe wurde zudem bis 2030 zugesichert. Brandenburgs Ministerpräsident Dietmar Woidke betonte, dass mit dem Geld auch Projekte zur Digitalisierung und zur Wiederbelebung der sorbischen Sprache finanziert werden. Die Sorben sind über 1500 Jahre in der Lausitz nun ansässig. Sie gehören zu den 4 in Deutschland anerkannten Minderheiten. Die Musen am Staatstheater Cottbus bekommen ihre Gliedmaßen zurück. Nach einer aufwendigen Restaurierung von Händen, Armen und Fingern sollen die Figuren am 14. Juni mit einer feierlichen Matinee der Öffentlichkeit präsentiert werden. Restauriert wurden in den letzten 2 Jahren neben der Venus 6 weitere Figuren, die allesamt seit 1945 beschädigt im Staatstheater stehen. Die Kosten von 40.000 Euro wurden aus dem Haushalt der Brandenburger Kulturstiftung Cottbus Frankfurt-Oder finanziert. Herrlich, es geht nach Sylt und zwar direkt vom BER aus. Die Air Unicorn aus Brandenburg bietet diesen Flug zwischen dem 2. Juli und dem 5. Oktober immer montags und donnerstags an. Der Flug auf die Nordseeinsel kostet laut Unicorn-Angaben weniger als 180 Euro und dauert 60 Minuten. Platz im Flugzeug hätten 78 Passagiere, heißt es weiter. Air Unicorn ist ein deutsches Luftfahrt-Startup, das als virtuelle Airline ohne eigene Flugzeuge die Flüge über die deutsche Avanti Air abwickelt.
7: Soweit das Neueste aus der Radio SKW Nachrichtenredaktion.

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8: Mit Susanne Trotzki. Die Brandenburger Wirtschafts- und Energieministerin Clement hat sich dafür ausgesprochen, den Tankrabatt zu verlängern. Voraussetzung sei allerdings, dass die Maßnahme auch finanzierbar sei, sagte die Politikerin laut Medienberichten. Der Tankrabatt war eingeführt worden, um die stark gestiegenen Spritpreise abzufedern. Er gilt noch bis Ende Juni und würde dann auslaufen. Clement sagte weiter, sie gehe davon aus, dass der Rabatt auch Thema bei der Energieministerkonferenz von Bund und Ländern sein wird. Im Mittelpunkt steht dabei der Ausbau der erneuerbaren Energien. Einige Länder befürchten, dass die Reformpläne des Bundes den Ausbau der erneuerbaren Energien bremsen könnten. Die Charité in Berlin behandelt jetzt einen Arzt aus den USA, der sich in der Demokratischen Republik Kongo mit Ebola infiziert hat. Die Station ist laut Bundesgesundheitsministerium vom regulären Krankenhausbetrieb komplett getrennt. Sie hat eigene Zugänge, Schleusen, Lüftung und Abwasseranlagen. Die USA haben Deutschland um Hilfe gebeten, weil die Flugzeit aus der Demokratischen Republik Kongo deutlich kürzer ist. Dort breitet sich das lebensgefährliche Virus schnell aus. Bislang wurden mehr als 130 Tote gemeldet. Nach dem Einsturz eines Hauses in Görlitz suchen die Rettungskräfte weiter nach Vermissten. Die Arbeiten mussten laut einer Polizeisprecherin unterbrochen werden. Zum einen mussten Gasleitungen vollständig geleert, zum anderen eine Seitenwand des Nachbarhauses abgestützt werden. Seit dem Unglück am Montagabend werden zwei Frauen und ein Mann vermisst. Warum das Mehrfamilienhaus in der Görlitzer Innenstadt eingestürzt ist, ist noch unklar. Vermutet wird eine Gasexplosion. Das Handelsabkommen zwischen der Europäischen Union und den USA kann umgesetzt werden. Darauf haben sich Vertreter der Mitgliedstaaten und des EU-Parlaments in der Nacht geeinigt. Höhere US-Zölle auf europäische Produkte sind damit vorerst abgewendet. Laut der Vereinbarung schafft die EU Zölle auf US-Industriegüter komplett ab und gewährt Agrarprodukten und Meeresfrüchten einen besseren Zugang zum europäischen Markt. Im Gegenzug begrenzen die Vereinigten Staaten die Einfuhrzölle auf die meisten Waren aus Europa auf 15%. US-Präsident Trump hatte mit deutlich höheren Importzöllen gedroht, falls die EU die Vereinbarung nicht bis zum 4. Juli umsetzt. Bundesweit sollen Sozialleistungen künftig über ein digitales Portal beantragt werden können. Nach Angaben von Arbeitsministerin Baas und Digitalminister Wildberger soll es einen einheitlichen Zugang zur Sozialverwaltung geben, unabhängig davon, welche Behörde zuständig ist. Es wurde zudem betont, dass das digitale Antragsverfahren die persönlichen Beratungen nicht ersetzen soll. Eine Expertenkommission zur Digitalisierung des Sozialstaats nimmt aktuell ihre Arbeit auf.
7: Soweit das Neueste aus der Radio SKW Nachrichtenredaktion. 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
14: Mit Jörg Trotzki. Das Bauen in Brandenburg soll schneller und unkomplizierter werden. Das haben SPD und CDU angekündigt. Demnach müssen Bauanträge nun digital eingereicht werden, heißt es. So könnten die Behörden schneller entscheiden. Reagiert ein Bauamt 3 Monate lang nicht, gilt der Antrag als automatisch genehmigt. Außerdem fällt die Solarpflicht auf Dächern weg. Die neue Bauordnung soll nächsten Monat vom Landtag beschlossen und dann schrittweise ab dem nächsten Jahr in Kraft treten. Brandenburger Pendler, bitte aufgepasst. Erneut muss die Berliner S-Bahn nach Kabeldiebstahl mit Einschränkungen kämpfen. Betroffen sind S46, S47 und S8. Die S-Bahn teilte weiter mit, die Reparaturarbeiten laufen zwar auf Hochtouren, doch werde es auch heute wohl noch den ganzen Tag zu Verspätungen und Ausfällen kommen. Am Sonntag waren Höhe Baumschulenweg mehrere Kabel gestohlen worden. Die Regisseurin und Theatermacherin Ulrike Müller wird neue Intendantin der neuen Bühne Senftenberg. Das teilte die Stadt mit. Man habe der Empfehlung der Findungskommission zugestimmt, heißt es weiter. Ulrike Müller soll auch schon zum Beginn des nächsten Monats anfangen, um die notwendigen Vorbereitungen für die Spielzeit ab Sommer nächsten Jahres in die Wege zu leiten. Ulrike Müller ist gebürtige Cottbusserin und arbeitet seit mehr als 25 Jahren im Theaterbereich. Sie hat sich laut Stadt gegen nahezu 50 Mitbewerber durchgesetzt. Der Berliner Senat und die Spitze der Evangelischen Kirche Berlin-Brandenburg haben sich zu einem gemeinsamen Austausch getroffen. Er stand vor allem im Zeichen des 20-jährigen Jubiläums des Evangelischen Kirchenvertrags, sagte man uns. Dieser garantiert beispielsweise den evangelischen Religionsunterricht an den Schulen sowie die Kooperation an Hochschulen und diakonischen Einrichtungen.
1: Soweit das Neueste aus der Radio SKW Nachrichtenredaktion.

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8: Mit Susanne Trotzki. Die Brandenburger Wirtschafts- und Energieministerin Clement hat sich dafür ausgesprochen, den Tankrabatt zu verlängern. Voraussetzung sei allerdings, dass die Maßnahme auch finanzierbar sei, sagte die Politikerin laut Medienberichten. Der Tankrabatt war eingeführt worden, um die stark gestiegenen Spritpreise abzufedern. Er gilt noch bis Ende Juni und würde dann auslaufen. Clement sagte weiter, sie gehe davon aus, dass der Rabatt auch Thema bei der Energieministerkonferenz von Bund und Ländern sein wird. Im Mittelpunkt steht dabei der Ausbau der erneuerbaren Energien. Einige Länder befürchten, dass die Reformpläne des Bundes den Ausbau der erneuerbaren Energien bremsen könnten. Die Charité in Berlin behandelt jetzt einen Arzt aus den USA, der sich in der Demokratischen Republik Kongo mit Ebola infiziert hat. Die Station ist laut Bundesgesundheitsministerium vom regulären Krankenhausbetrieb komplett getrennt. Sie hat eigene Zugänge, Schleusen, Lüftung und Abwasseranlagen. Die USA haben Deutschland um Hilfe gebeten, weil die Flugzeit aus der Demokratischen Republik Kongo deutlich kürzer ist. Dort breitet sich das lebensgefährliche Virus schnell aus. Bislang wurden mehr als 130 Tote gemeldet. Nach dem Einsturz eines Hauses in Görlitz suchen die Rettungskräfte weiter nach Vermissten. Die Arbeiten mussten laut einer Polizeisprecherin unterbrochen werden. Zum einen mussten Gasleitungen vollständig geleert, zum anderen eine Seitenwand des Nachbarhauses abgestützt werden. Seit dem Unglück am Montagabend werden zwei Frauen und ein Mann vermisst. Warum das Mehrfamilienhaus in der Görlitzer Innenstadt eingestürzt ist, ist noch unklar. Vermutet wird eine Gasexplosion. Das Handelsabkommen zwischen der Europäischen Union und den USA kann umgesetzt werden. Darauf haben sich Vertreter der Mitgliedstaaten und des EU-Parlaments in der Nacht geeinigt. Höhere US-Zölle auf europäische Produkte sind damit vorerst abgewendet. Laut der Vereinbarung schafft die EU Zölle auf US-Industriegüter komplett ab und gewährt Agrarprodukten und Meeresfrüchten einen besseren Zugang zum europäischen Markt. Im Gegenzug begrenzen die Vereinigten Staaten die Einfuhrzölle auf die meisten Waren aus Europa auf 15%. US-Präsident Trump hatte mit höheren Importzöllen gedroht, falls die EU die Vereinbarung nicht bis zum 4. Juli umsetzt. Bundesweit sollen Sozialleistungen künftig über ein digitales Portal beantragt werden können. Nach Angaben von Arbeitsministerin Baas und Digitalminister Wildberger soll es einen einheitlichen Zugang zur Sozialverwaltung geben, unabhängig davon, welche Behörde zuständig ist. Es wurde zudem betont, dass das digitale Antragsverfahren die persönlichen Beratungen nicht ersetzen soll. Eine Expertenkommission zur Digitalisierung des Sozialstaats nimmt aktuell ihre Arbeit auf.
7: Soweit das Neueste aus der Radio SKW Nachrichtenredaktion. 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
11: Michael Trotzki. Die Stiftung für das sorbische Volk wird weiter unterstützt. Darauf haben sich Brandenburg und Sachsen mit dem Bund verständigt. Danach bekommt die Stiftung in diesem Jahr knapp 30 Millionen Euro für den Erhalt von Brauchtum und Kultur. Diese jährliche Summe wurde zudem bis 2030 zugesichert. Brandenburgs Ministerpräsident Dietmar Woidke betonte, dass mit dem Geld auch Projekte zur Digitalisierung und zur Wiederbelebung der sorbischen Sprache finanziert werden. Die Sorben sind über 1500 Jahre in der Lausitz nun ansässig. Sie gehören zu den 4 in Deutschland anerkannten Minderheiten. Die Musen am Staatstheater Cottbus bekommen ihre Gliedmaßen zurück. Nach einer aufwendigen Restaurierung von Händen, Armen und Fingern sollen die Figuren am 14. Juni mit einer feierlichen Matinee der Öffentlichkeit präsentiert werden. Restauriert wurden in den letzten 2 Jahren neben der Venus 6 weitere Figuren, die allesamt seit 1945 beschädigt im Staatstheater stehen. Die Kosten von 40.000 Euro wurden aus dem Haushalt der Brandenburger Kulturstiftung Cottbus Frankfurt-Oder finanziert. Herrlich, es geht nach Sylt und zwar direkt vom BER aus. Die Air Unicorn aus Brandenburg bietet diesen Flug zwischen dem 2. Juli und dem 5. Oktober immer montags und donnerstags an. Der Flug auf die Nordseeinsel kostet laut Unicorn-Angaben weniger als 180 Euro und dauert 60 Minuten. Platz im Flugzeug hätten 78 Passagiere, heißt es weiter. Air Unicorn ist ein deutsches Luftfahrt-Startup, das als virtuelle Airline ohne eigene Flugzeuge die Flüge über die deutsche Avanti Air abwickelt.
0: Soweit das Neueste aus der Radio SKW Nachrichtenredaktion.

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0: 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So klang es heute Morgen.
1: Aktuell gibt es in Südbrandenburg vermehrt Fälle von Trickbetrügern am Telefon und sogenannten Schockanrufen. Wie man sich verhält, dazu heute im Gespräch der Sprecher der Polizeidirektion Süd, Christian Nüssler, in unserem Polizeireport.
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6: Mit Susanne Trotzki. Die Brandenburger Wirtschafts- und Energieministerin Clement hat sich dafür ausgesprochen, den Tankrabatt zu verlängern. Voraussetzung sei allerdings, dass die Maßnahme auch finanzierbar sei, sagte die Politikerin laut Medienberichten. Der Tankrabatt war eingeführt worden, um die stark gestiegenen Spritpreise abzufedern. Er gilt noch bis Ende Juni und würde dann auslaufen. Clement sagte weiter, sie gehe davon aus, dass der Rabatt auch Thema bei der Energieministerkonferenz von Bund und Ländern sein wird. Im Mittelpunkt steht dabei der Ausbau der erneuerbaren Energien. Einige Länder befürchten, dass die Reformpläne des Bundes den Ausbau der erneuerbaren Energien bremsen könnten. Die Charité in Berlin behandelt jetzt einen Arzt aus den USA, der sich in der Demokratischen Republik Kongo mit Ebola infiziert hat. Die Station ist laut Bundesgesundheitsministerium vom regulären Krankenhausbetrieb komplett getrennt. Sie hat eigene Zugänge, Schleusen, Lüftung und Abwasseranlagen. Die USA haben Deutschland um Hilfe gebeten, weil die Flugzeit aus der Demokratischen Republik Kongo deutlich kürzer ist. Dort breitet sich das lebensgefährliche Virus schnell aus. Bislang wurden mehr als 130 Tote gemeldet. Nach dem Einsturz eines Hauses in Görlitz suchen die Rettungskräfte weiter nach Vermissten. Die Arbeiten mussten laut einer Polizeisprecherin unterbrochen werden. Zum einen mussten Gasleitungen vollständig geleert, zum anderen eine Seitenwand des Nachbarhauses abgestützt werden. Seit dem Unglück am Montagabend werden zwei Frauen und ein Mann vermisst. Warum das Mehrfamilienhaus in der Görlitzer Innenstadt eingestürzt ist, ist noch unklar. Vermutet wird eine Gasexplosion. Das Handelsabkommen zwischen der Europäischen Union und den USA kann umgesetzt werden. Darauf haben sich Vertreter der Mitgliedstaaten und des EU-Parlaments in der Nacht geeinigt. Höhere US-Zölle auf europäische Produkte sind damit vorerst abgewendet. Laut der Vereinbarung schafft die EU Zölle auf US-Industriegüter komplett ab und gewährt Agrarprodukten und Meeresfrüchten einen besseren Zugang zum europäischen Markt. Im Gegenzug begrenzen die Vereinigten Staaten die Einfuhrzölle auf die meisten Waren aus Europa auf 15%. US-Präsident Trump hatte mit deutlich höheren Importzöllen gedroht, falls die EU die Vereinbarung nicht bis zum 4. Juli umsetzt. Bundesweit sollen Sozialleistungen künftig über ein digitales Portal beantragt werden können. Nach Angaben von Arbeitsministerin Baas und Digitalminister Wildberger soll es einen einheitlichen Zugang zur Sozialverwaltung geben, unabhängig davon, welche Behörde zuständig ist. Es wurde zudem betont, dass das digitale Antragsverfahren die persönlichen Beratungen nicht ersetzen soll. Eine Expertenkommission zur Digitalisierung des Sozialstaats nimmt aktuell ihre Arbeit auf.
5: Soweit das Neueste aus der Radio SKW Nachrichtenredaktion. 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
5: Mit Jörg Trotzki. Das Bauen in Brandenburg soll schneller und unkomplizierter werden. Das haben SPD und CDU angekündigt. Demnach müssen Bauanträge nun digital eingereicht werden, heißt es. So könnten die Behörden schneller entscheiden. Reagiert ein Bauamt 3 Monate lang nicht, gilt der Antrag als automatisch genehmigt. Außerdem fällt die Solarpflicht auf Dächern weg. Die neue Bauordnung soll nächsten Monat vom Landtag beschlossen und dann schrittweise ab dem nächsten Jahr in Kraft treten. Brandenburger Pendler, bitte aufgepasst. Erneut muss die Berliner S-Bahn nach Kabeldiebstahl mit Einschränkungen kämpfen. Betroffen sind S46, S47 und S8. Die S-Bahn teilte weiter mit, die Reparaturarbeiten laufen zwar auf Hochtouren, doch werde es auch heute wohl noch den ganzen Tag zu Verspätungen und Ausfällen kommen. Am Sonntag waren Höhe Baumschulenweg mehrere Kabel gestohlen worden. Die Regisseurin und Theatermacherin Ulrike Müller wird neue Intendantin der neuen Bühne Senftenberg. Das teilte die Stadt mit. Man habe der Empfehlung der Findungskommission zugestimmt, heißt es weiter. Ulrike Müller soll auch schon zum Beginn des nächsten Monats anfangen, um die notwendigen Vorbereitungen für die Spielzeit ab Sommer nächsten Jahres in die Wege zu leiten. Ulrike Müller ist gebürtige Cottbusserin und arbeitet seit mehr als 25 Jahren im Theaterbereich. Sie hat sich laut Stadt gegen nahezu 50 Mitbewerber durchgesetzt. Der Berliner Senat und die Spitze der Evangelischen Kirche Berlin-Brandenburg haben sich zu einem gemeinsamen Austausch getroffen. Er stand vor allem im Zeichen des 20-jährigen Jubiläums des Evangelischen Kirchenvertrags, sagte man uns. Dieser garantiert beispielsweise den evangelischen Religionsunterricht an den Schulen sowie die Kooperation an Hochschulen und diakonischen Einrichtungen.
4: Soweit das Neueste aus der Radio SKW Nachrichtenredaktion.

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8: Mit Susanne Trotzki. Die Brandenburger Wirtschafts- und Energieministerin Clement hat sich dafür ausgesprochen, den Tankrabatt zu verlängern. Voraussetzung sei allerdings, dass die Maßnahme auch finanzierbar sei, sagte die Politikerin laut Medienberichten. Der Tankrabatt war eingeführt worden, um die stark gestiegenen Spritpreise abzufedern. Er gilt noch bis Ende Juni und würde dann auslaufen. Clement sagte weiter, sie gehe davon aus, dass der Rabatt auch Thema bei der Energieministerkonferenz von Bund und Ländern sein wird. Im Mittelpunkt steht dabei der Ausbau der erneuerbaren Energien. Einige Länder befürchten, dass die Reformpläne des Bundes den Ausbau der erneuerbaren Energien bremsen könnten. Die Charité in Berlin behandelt jetzt einen Arzt aus den USA, der sich in der Demokratischen Republik Kongo mit Ebola infiziert hat. Die Station ist laut Bundesgesundheitsministerium vom regulären Krankenhausbetrieb komplett getrennt. Sie hat eigene Zugänge, Schleusen, Lüftung und Abwasseranlagen. Die USA haben Deutschland um Hilfe gebeten, weil die Flugzeit aus der Demokratischen Republik Kongo deutlich kürzer ist. Dort breitet sich das lebensgefährliche Virus schnell aus. Bislang wurden mehr als 130 Tote gemeldet. Nach dem Einsturz eines Hauses in Görlitz suchen die Rettungskräfte weiter nach Vermissten. Die Arbeiten mussten laut einer Polizeisprecherin unterbrochen werden. Zum einen mussten Gasleitungen vollständig geleert, zum anderen eine Seitenwand des Nachbarhauses abgestützt werden. Seit dem Unglück am Montagabend werden 2 Frauen und ein Mann vermisst. Warum das Mehrfamilienhaus in der Görlitzer Innenstadt eingestürzt ist, ist noch unklar. Vermutet wird eine Gasexplosion. Das Handelsabkommen zwischen der Europäischen Union und den USA kann umgesetzt werden. Darauf haben sich Vertreter der Mitgliedstaaten und des EU-Parlaments in der Nacht geeinigt. Höhere US-Zölle auf europäische Produkte sind damit vorerst abgewendet. Laut der Vereinbarung schafft die EU Zölle auf US-Industriegüter komplett ab und gewährt Agrarprodukten und Meeresfrüchten einen besseren Zugang zum europäischen Markt. Im Gegenzug begrenzen die Vereinigten Staaten die Einfuhrzölle auf die meisten Waren aus Europa auf 15%. US-Präsident Trump hatte mit deutlich höheren Importzöllen gedroht, falls die EU die Vereinbarung nicht bis zum 4. Juli umsetzt. Bundesweit sollen Sozialleistungen künftig über ein digitales Portal beantragt werden können. Nach Angaben von Arbeitsministerin Baas und Digitalminister Wildberger soll es einen einheitlichen Zugang zur Sozialverwaltung geben, unabhängig davon, welche Behörde zuständig ist. Es wurde zudem betont, dass das digitale Antragsverfahren die persönlichen Beratungen nicht ersetzen soll. Eine Expertenkommission zur Digitalisierung des Sozialstaats nimmt aktuell ihre Arbeit auf.
7: Soweit das Neueste aus der Radio SKW Nachrichtenredaktion. Das Wetter.
9: Das Wetter gibt sich heute launisch, denn es geht trüb und wechselhaft durch den Mittwoch, in der Nacht um 11 Grad, morgen dann wieder trocken, bei einem Mix aus Sonne und Wolken bei 21 Grad maximal.
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9: Auf der A12 Richtung Berliner Ring ist zwischen Müllrose und Briesen die linke Spur bis heute Abend gesperrt. Hier werden die Schutzplanken erneuert. Auf der A13 in Richtung Berlin wird zwischen Duben und Freiwalde gebaut. Deshalb sind bis heute Abend die rechte Spur und die Standspur gesperrt. Im Berliner Stadtverkehr ist die Straße des 17. Juni in Tiergarten bis morgen früh zwischen Brandenburger Tor und Großem Stern gesperrt. Grund dafür ist der Berliner Firmenlauf. Dazu wird heute Nachmittag in Mitte demonstriert. Die Route führt vom Pariser Platz über die Ebertstraße bis zum Invalidenpark. Und in Altklinike sind die Ampeln in der Rudower Straße in Höhe der Wegedornstraße außer Betrieb. Fahren Sie vorsichtig und planen Sie etwas mehr Zeit ein.
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11: Blitzer.
9: In Wernsdorf wird auf der Dorfstraße geblitzt. Danke an Ingo für diese Meldung. In Mittenwalde steht der Blitzer in der Märkischen Straße. Und in Rüdersdorf blitzt es auf der Berliner Straße.
10: Wenn Sie auch noch was gesehen haben unterwegs, Staus oder Blitzer, gerne bei uns melden. Entweder anrufen oder auch ganz einfach per WhatsApp direkt zu uns ins Studio. 033 75 52
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1: 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Der ADAC rechnet zum langen Pfingstwochenende mit einer der höchsten Verkehrsbelastungen des Jahres. Aufgrund des Feiertags am Pfingstmontag, dem 25. Mai, fangen viele mit ihrem Kurzurlaub schon am Freitagnachmittag, dem 22. Mai an. Dazu jetzt die Sprecherin des ADAC, Melanie Mikula. Warum erwartet denn der ADAC ausgerechnet an diesem Pfingstwochenende so viele Staus?
2: Pfingsten gehört traditionell zu den staureichsten Reisezeiten des Jahres, denn viele nutzen den Feiertag am Montag für einen Kurzurlaub und starten deshalb schon am Freitagnachmittag. Dazu kommt der Ferienbeginn in Bayern, Baden-Württemberg und Sachsen-Anhalt. Besonders gefragt sind Reiseziele im Süden wie Österreich, Italien oder Kroatien sowie die Küsten an Nord- und Ostsee. Dadurch treffen natürlich Urlaubs-, Ausflugs- und Berufsverkehr gleichzeitig aufeinander.
1: Wann sollten Autofahrer besonders viel Geduld einplanen?
2: Die größte Staugefahr sehen wir am Freitag zwischen etwa 11 und 19 Uhr. Da beginnt die große Reisewelle. Auch am Samstagvormittag bleibt es bis in den Nachmittag hinein auf vielen Fernstraßen voll. Etwas entspannter wird es am Pfingstsonntag. Am Montagnachmittag rechnen wir dann wieder mit vielen Rückreisenden.
1: Welche Strecken sind besonders betroffen?
2: Sehr voll wird es vor allem auf den klassischen Reiserouten Richtung Süden und Alpenraum. Dazu gehören unter anderem die A8 Richtung Salzburg, die A93 Richtung Kufstein oder die A7 Richtung Füssen. Aber auch die Strecken an die Nord- und Ostsee werden stark belastet sein. Im Ausland rechnen wir vor allem in Österreich auf der Brennerroute und rund um den Fernpass mit langen Verzögerungen.
1: Viele fahren ja über Österreich nach Italien. Worauf müssen Reisende dort achten?
2: In Österreich sorgen Baustellen, Abfahrtssperren und Fahrverbote zusätzlich für Probleme. Besonders auf der Brennerautobahn gibt es wegen der Sanierung der Lueck-Brücke weiterhin Einschränkungen. Außerdem gelten auf vielen Ausweichstrecken in Tirol Fahrverbote. Damit will man natürlich verhindern, dass Orte regelrecht vom Verkehr überrollt werden. Autofahrer sollten deshalb genügend Zeit einplanen und möglichst Stoßzeiten vermeiden.
1: Haben Sie eigentlich konkrete Tipps, wie man möglichst stressfrei ans Ziel kommt?
2: Wer flexibel ist, sollte die Hauptreisezeiten meiden und möglichst früh am Morgen oder später am Abend starten. Wichtig ist außerdem, vor der Fahrt aktuelle Verkehrsmeldungen zu prüfen und genügend Pausen einzuplanen. Gerade bei langen Staus sind Getränke, kleine Snacks und Geduld wichtig. Und nicht jede Ausweichroute spart wirklich Zeit. Oft bleibt man dort genauso im Verkehr hängen wie auf den Hauptreiserouten.
1: Am Brenner droht Ende Mai sogar eine Vollsperrung. Was steckt dahinter und was rät der ADAC?
2: Die wohl wichtigste Verkehrsmeldung in diesen Tagen ist die Brennerautobahn. Am Samstag, den 30. Mai, wird die wegen einer angekündigten Demonstration zwischen Schönberg und dem Brenner mehrere Stunden in beiden Richtungen gesperrt. Betroffen sind auch wichtige Ausweichstrecken. Und das Problem ist natürlich, die Sperrung fällt mitten in die Pfingstreisezeit. Autofahrer müssen deshalb mit erheblichen Staus und langen Wartezeiten rechnen. Unser Rat ist ganz klar, wer kann, der sollte auf einen anderen Reisetag ausweichen.
1: Dankeschön an die Sprecherin des ADAC, Melanie Mikula. Der Freitag vor Pfingsten gehört in dem vergangenen Jahr bereits zu den staureichsten Tagen des gesamten Jahres. Die größte Staugefahr besteht am Freitag in der Zeit zwischen 11 und 19 Uhr. On top beginnen in Baden-Württemberg, Bayern und Sachsen-Anhalt die Ferien. In Baden-Württemberg und Bayern sogar die zweiwöchigen Pfingstferien. Besonders gefragt sind Reiseziele gen Süden, also zum Beispiel nach Österreich, Italien, Kroatien und auch Südfrankreich. Das also dann Richtung Pfingsten und den Blick auf die aktuelle Verkehrslage, die gibt es gleich hier bei Radio SKW.

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1: Zum Start der offiziellen Badesaison LDS können sich Badegäste laut Mitteilung des Landkreises über eine insgesamt gute bis sehr gute Wasserqualität an den örtlichen Badeseen freuen. Die Bewertung der Badestellen erfolgt gemäß der Badegewässerverordnung jeweils zum Ende der Badesaison anhand der letzten 16 Untersuchungsergebnisse. Bei über 30 Badestellen wurde eine ausgezeichnete Badewasserqualität festgestellt. Die Badestellen Exdorf am Teupitzer See und die Spreelagune in Lübben erhielten auf Grundlage der Untersuchungsergebnisse der vergangenen Jahre die Bewertung gut. Damit die Wasserqualität auch dauerhaft erhalten bleibt, bittet das Gesundheitsamt darum, keine Vögel oder andere Tiere am und im Gewässer zu füttern. Durch die Fütterung gelangen zusätzliche Nährstoffe in den See, die Algenwachstum fördern und den Sauerstoffhaushalt belasten können. Außerdem werden weitere Tiere angelockt, deren Kot das Wasser hygienisch beeinträchtigen und Krankheitserreger erhalten kann. Auch ein sauberer Umgang mit Abfällen trägt zum Schutz der Badeseen bei. Tragen Sie bitte also Ihren Müll wieder mit nach Hause und an den gekennzeichneten öffentlichen Badestellen sowie auf Liegewiesen sind Hunde nicht erlaubt. Infos dazu und auch die Badewasserqualität unter dame-spreewald.de.
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6: Jörg Trotzki. Die Stiftung für das sorbische Volk wird weiter unterstützt. Darauf haben sich Brandenburg und Sachsen mit dem Bund verständigt. Danach bekommt die Stiftung in diesem Jahr knapp 30 Millionen Euro für den Erhalt von Brauchtum und Kultur. Diese jährliche Summe wurde zudem bis 2030 zugesichert. Brandenburgs Ministerpräsident Dietmar Woidke betonte, dass mit dem Geld auch Projekte zur Digitalisierung und zur Wiederbelebung der sorbischen Sprache finanziert werden. Die Sorben sind über 1500 Jahre in der Lausitz nun ansässig. Sie gehören zu den 4 in Deutschland anerkannten Minderheiten. Die Musen am Staatstheater Cottbus bekommen ihre Gliedmaßen zurück. Nach einer aufwendigen Restaurierung von Händen, Armen und Fingern sollen die Figuren am 14. Juni mit einer feierlichen Matinee der Öffentlichkeit präsentiert werden. Restauriert wurden in den letzten 2 Jahren neben der Venus 6 weitere Figuren, die allesamt seit 1945 beschädigt im Staatstheater stehen. Die Kosten von 40.000 Euro wurden aus dem Haushalt der Brandenburger Kulturstiftung Cottbus Frankfurt-Oder finanziert. Herrlich, es geht nach Sylt und zwar direkt vom BER aus. Die Air Unicorn aus Brandenburg bietet diesen Flug zwischen dem 2. Juli und dem 5. Oktober immer montags und donnerstags an. Der Flug auf die Nordseeinsel kostet laut Unicorn-Angaben weniger als 180 Euro und dauert 60 Minuten. Platz im Flugzeug hätten 78 Passagiere, heißt es weiter. Air Unicorn ist ein deutsches Luftfahrt-Startup, das als virtuelle Airline ohne eigene Flugzeuge die Flüge über die deutsche Avanti Air abwickelt.
0: Soweit das Neueste aus der Radio SKW Nachrichtenredaktion. Das Wetter.
7: Das Wetter gibt sich heute launisch, denn es geht trüb und wechselhaft durch den Mittwoch, in der Nacht um 11 Grad, morgen dann wieder trocken, bei einem Mix aus Sonne und Wolken bei 21 Grad maximal.
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7: Auf der A12 Richtung Berliner Ring ist zwischen Müllrose und Briesen die linke Spur bis heute Abend gesperrt. Hier werden die Schutzplanken erneuert. Auf der A13 in Richtung Berlin wird zwischen Duben und Freiwalde gebaut. Deshalb sind bis heute Abend die rechte Spur und die Standspur gesperrt. Im Berliner Stadtverkehr ist die Straße des 17. Juni in Tiergarten bis morgen früh zwischen Brandenburger Tor und Großem Stern gesperrt. Grund dafür ist der Berliner Firmenlauf. Dazu wird heute Nachmittag in Mitte demonstriert. Die Route führt vom Pariser Platz über die Ebertstraße bis zum Invalidenpark. Und in Altklinike sind die Ampeln in der Rudower Straße in Höhe der Wegedornstraße außer Betrieb. Fahren Sie vorsichtig und planen Sie etwas mehr Zeit ein.
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9: Blitzer.
7: In Wernsdorf wird auf der Dorfstraße geblitzt. Danke an Ingo für diese Meldung. In Mittenwalde steht der Blitzer in der Märkischen Straße. Und in Rüdersdorf blitzt es auf der Berliner Straße.
8: 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Entweder anrufen oder auch ganz einfach per WhatsApp direkt zu uns ins Studio. 033 75 52 73 60.

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2: Und die gibt es für Hole in One im A10-Center in Wildau. In der Freizeitwelt des A10-Centers, eine Etage über dem Kino, gibt es eine Schwarzlicht-Minigolfanlage. Die 18 Minigolfbahnen befinden sich alle in Räumen, die mit Schwarzlicht beleuchtet werden. 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
1: Auch in diesem Jahr finden in Königs Wusterhausen wieder die Konzerte des internationalen Orgelsommers auf der Arendt-Orgel in der Kreuzkirche statt. In den Monaten Mai bis September gastieren bekannte Organisten aus England, Italien, der Schweiz und Deutschland mit unterschiedlichsten und besonderen Programmen in der Kreuzkirche. Zum Auftakt des internationalen Orgelsommers am Freitag, 29. Mai um 19.30 Uhr musiziert der weltweit sehr gefragte Organist Professor Henry Fers in der Kreuzkirche in Königs Wusterhausen mit Werken unter anderem von Johann Sebastian Bach und Dietrich Buxtehude. Alle Konzerte des Orgelsommers beginnen um 19.30 Uhr. Die Eintrittspreise für die einzelnen Veranstaltungen betragen 10 Euro, ermäßigt 8. Mehr Infos über Facebook @kreuzkirche-kw oder auch Instagram @kreuzkirche-kw und natürlich auch online unter
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du gehen musst? Wann weißt du, dass du bleibst? Wie kannst du umkehren, wenn du nichts von deiner Herkunft weißt? Wie willst du jemals aufhören, wenn du nicht weißt, wie es begann?

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7: Mit Susanne Trotzki. Die Brandenburger Wirtschafts- und Energieministerin Clement hat sich dafür ausgesprochen, den Tankrabatt zu verlängern. Voraussetzung sei allerdings, dass die Maßnahme auch finanzierbar sei, sagte die Politikerin laut Medienberichten. Der Tankrabatt war eingeführt worden, um die stark gestiegenen Spritpreise abzufedern. Er gilt noch bis Ende Juni und würde dann auslaufen. Clement sagte weiter, sie gehe davon aus, dass der Rabatt auch Thema bei der Energieministerkonferenz von Bund und Ländern sein wird. Im Mittelpunkt steht dabei der Ausbau der erneuerbaren Energien. Einige Länder befürchten, dass die Reformpläne des Bundes den Ausbau der erneuerbaren Energien bremsen könnten. Die Charité in Berlin behandelt jetzt einen Arzt aus den USA, der sich in der Demokratischen Republik Kongo mit Ebola infiziert hat. Die Station ist laut Bundesgesundheitsministerium vom regulären Krankenhausbetrieb komplett getrennt. Sie hat eigene Zugänge, Schleusen, Lüftung und Abwasseranlagen. Die USA haben Deutschland um Hilfe gebeten, weil die Flugzeit aus der Demokratischen Republik Kongo deutlich kürzer ist. Dort breitet sich das lebensgefährliche Virus schnell aus. Bislang wurden mehr als 130 Tote gemeldet. Nach dem Einsturz eines Hauses in Görlitz suchen die Rettungskräfte weiter nach Vermissten. Die Arbeiten mussten laut einer Polizeisprecherin unterbrochen werden. Zum einen mussten Gasleitungen vollständig geleert, zum anderen eine Seitenwand des Nachbarhauses abgestützt werden. Seit dem Unglück am Montagabend werden zwei Frauen und ein Mann vermisst. Warum das Mehrfamilienhaus in der Görlitzer Innenstadt eingestürzt ist, ist noch unklar. Vermutet wird eine Gasexplosion. Das Handelsabkommen zwischen der Europäischen Union und den USA kann umgesetzt werden. Darauf haben sich Vertreter der Mitgliedstaaten und des EU-Parlaments in der Nacht geeinigt. Höhere US-Zölle auf europäische Produkte sind damit vorerst abgewendet. Laut der Vereinbarung schafft die EU Zölle auf US-Industriegüter komplett ab und gewährt Agrarprodukten und Meeresfrüchten einen besseren Zugang zum europäischen Markt. Im Gegenzug begrenzen die Vereinigten Staaten die Einfuhrzölle auf die meisten Waren aus Europa auf 15%. US-Präsident Trump hatte mit deutlich höheren Importzöllen gedroht, falls die EU die Vereinbarung nicht bis zum 4. Juli umsetzt. Bundesweit sollen Sozialleistungen künftig über ein digitales Portal beantragt werden können. Nach Angaben von Arbeitsministerin Baas und Digitalminister Wildberger soll es einen einheitlichen Zugang zur Sozialverwaltung geben, unabhängig davon, welche Behörde zuständig ist. Es wurde zudem betont, dass das digitale Antragsverfahren die persönlichen Beratungen nicht ersetzen soll. Eine Expertenkommission zur Digitalisierung des Sozialstaats nimmt aktuell ihre Arbeit auf.
6: Soweit das Neueste aus der Radio SKW Nachrichtenredaktion. Das Wetter.
8: Das Wetter gibt sich heute launisch, denn es geht trüb und wechselhaft durch den Mittwoch in der Nacht um 11 Grad. Morgen dann wieder trocken bei einem Mix aus Sonne und Wolken bei 21 Grad maximal.
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8: Auf der A12 Richtung Berliner Ring ist zwischen Müllrose und Briesen die linke Spur bis heute Abend gesperrt. Hier werden die Schutzplanken erneuert. Auf der A13 in Richtung Berlin wird zwischen Duben und Freiwalde gebaut. Deshalb sind bis heute Abend die rechte Spur und die Standspur gesperrt. Im Berliner Stadtverkehr ist die Straße des 17. Juni in Tiergarten bis morgen früh zwischen Brandenburger Tor und Großem Stern gesperrt. Grund dafür ist der Berliner Firmenlauf. Dazu wird heute Nachmittag in Mitte demonstriert. Die Route führt vom Pariser Platz über die Ebertstraße bis zum Invalidenpark. Und in Altklinike sind die Ampeln in der Rudower Straße in Höhe der Wegedornstraße außer Betrieb. Fahren Sie vorsichtig und planen Sie etwas mehr Zeit ein.
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10: Blitzer.
8: In Wernsdorf wird auf der Dorfstraße geblitzt. Danke an Ingo für diese Meldung. In Mittenwalde steht der Blitzer in der Märkischen Straße. Und in Rüdersdorf blitzt es auf der Berliner Straße.
9: Wenn Sie auch noch was gesehen haben unterwegs, Staus oder Blitzer, gerne bei uns melden. Entweder anrufen oder auch ganz einfach per WhatsApp direkt zu uns ins Studio. 033 75 52
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Fast 29 Millionen Menschen engagieren sich ehrenamtlich in Deutschland. Das ist fast jeder Dritte. Doch viel zu oft bleibt dieser Einsatz unsichtbar. Der Meisterschaftsball 2026 will genau das ändern und Engagement sichtbar machen. In 160 Städten und Stadtteilen ist jeweils ein Ball 10 Tage lang in Bewegung. Er steht für das, was Ehrenamt ausmacht. Bewegung, Zusammenhalt, Verantwortung. Dank der beiden engagierten Bürgerinnen Angrit Hübner und Anna von Pupka beteiligt sich Königs Wusterhausen als erste Kommune in Brandenburg an der bundesweiten Aktion. In Königs Wusterhausen gestalten 10 ehrenamtliche Akteure je einen Aktionstag. An dem Tag übernehmen sie die Aufgabe, den Ball 25 Kilometer durch die Stadt zu bewegen, zu Fuß, im Rollstuhl, im Boot oder mit eigenen kreativen Ideen, bevor er an das nächste Team übergeben wird. Jeder Tag steht dabei unter einem Themenschwerpunkt des Ehrenamts. Den Auftakt am 11. Juni macht der Bereich Soziales und Wohlfahrt. Weiter folgen Kultur und Bildung, Nachwuchsförderung, Umwelt- und Naturschutz, Sportvereine und Bewegung, Tierschutz, Flüchtlingshilfe und Integration, Hospiz und Trauerbegleitung, Demokratie und Gesellschaft. Den Abschluss dann am 20. Juni bildet der Rettungs- und Katastrophenschutz. Insgesamt werden so 40.000 Kilometer für das Ehrenamt zurückgelegt. Eine symbolische Erdumdrehung, getragen von Zehntausenden Engagierten. 10 Tage bleibt der Ball in Bewegung und macht sichtbar, wie vielfältig Ehrenamt ist. Und so entsteht ein ganz starkes Zeichen von Wertschätzung vor Ort und das im ganzen Land. Mehr Infos zu dieser ganz besonderen Aktion gibt es unter königs-wusterhausen.de.

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1: Zum Start der offiziellen Badesaison LDS können sich Badegäste laut Mitteilung des Landkreises über eine insgesamt gute bis sehr gute Wasserqualität an den örtlichen Badeseen freuen. Die Bewertung der Badestellen erfolgt gemäß der Badegewässerverordnung jeweils zum Ende der Badesaison anhand der letzten 16 Untersuchungsergebnisse. Bei über 30 Badestellen wurde eine ausgezeichnete Badewasserqualität festgestellt. Die Badestellen Exdorf am Teupitzer See und die Spreelagune in Lübben erhielten auf Grundlage der Untersuchungsergebnisse der vergangenen Jahre die Bewertung gut. Damit die Wasserqualität auch dauerhaft erhalten bleibt, bittet das Gesundheitsamt darum, keine Vögel oder andere Tiere am und im Gewässer zu füttern. Durch die Fütterung gelangen zusätzliche Nährstoffe in den See, die Algenwachstum fördern und den Sauerstoffhaushalt belasten können. Außerdem werden weitere Tiere angelockt, deren Kot das Wasser hygienisch beeinträchtigen und Krankheitserreger erhalten kann. Auch ein sauberer Umgang mit Abfällen trägt zum Schutz der Badeseen bei. Tragen Sie bitte also Ihren Müll wieder mit nach Hause und an den gekennzeichneten öffentlichen Badestellen sowie auf Liegewiesen sind Hunde nicht erlaubt. Infos dazu und auch die Badewasserqualität unter dahme-spreewald.de.
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6: Mit Jörg Trotzki. Das Bauen in Brandenburg soll schneller und unkomplizierter werden. Das haben SPD und CDU angekündigt. Demnach müssen Bauanträge nun digital eingereicht werden, heißt es. So könnten die Behörden schneller entscheiden. Reagiert ein Bauamt 3 Monate lang nicht, gilt der Antrag als automatisch genehmigt. Außerdem fällt die Solarpflicht auf Dächern weg. Die neue Bauordnung soll nächsten Monat vom Landtag beschlossen und dann schrittweise ab dem nächsten Jahr in Kraft treten. Brandenburger Pendler, bitte aufgepasst. Erneut muss die Berliner S-Bahn nach Kabeldiebstahl mit Einschränkungen kämpfen. Betroffen sind S46, S47 und S8. Die S-Bahn teilte weiter mit, die Reparaturarbeiten laufen zwar auf Hochtouren, doch werde es auch heute wohl noch den ganzen Tag zu Verspätungen und Ausfällen kommen. Am Sonntag waren Höhe Baumschulenweg mehrere Kabel gestohlen worden. Die Regisseurin und Theatermacherin Ulrike Müller wird neue Intendantin der neuen Bühne Senftenberg. Das teilte die Stadt mit. Man habe der Empfehlung der Findungskommission zugestimmt, heißt es weiter. Ulrike Müller soll auch schon zum Beginn des nächsten Monats anfangen, um die notwendigen Vorbereitungen für die Spielzeit ab Sommer nächsten Jahres in die Wege zu leiten. Ulrike Müller ist gebürtige Cottbusserin und arbeitet seit mehr als 25 Jahren im Theaterbereich. Sie hat sich laut Stadt gegen nahezu 50 Mitbewerber durchgesetzt. Der Berliner Senat und die Spitze der Evangelischen Kirche Berlin-Brandenburg haben sich zu einem gemeinsamen Austausch getroffen. Er stand vor allem im Zeichen des 20-jährigen Jubiläums des Evangelischen Kirchenvertrags, sagte man uns. Dieser garantiert beispielsweise den evangelischen Religionsunterricht an den Schulen sowie die Kooperation an Hochschulen und diakonischen Einrichtungen.
0: Soweit das Neueste aus der Radio SKW Nachrichtenredaktion. Das Wetter.
7: Das Wetter gibt sich heute launisch, denn es geht trüb und wechselhaft durch den Mittwoch in der Nacht um 11 Grad. Morgen dann wieder trocken bei einem Mix aus Sonne und Wolken bei 21 Grad maximal.
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7: Auf der A12 Richtung Berliner Ring ist zwischen Müllrose und Briesen die linke Spur bis heute Abend gesperrt. Hier werden die Schutzplanken erneuert. Auf der A13 in Richtung Berlin wird zwischen Duben und Freiwalde gebaut. Deshalb sind bis heute Abend die rechte Spur und die Standspur gesperrt. Im Berliner Stadtverkehr ist die Straße des 17. Juni in Tiergarten bis morgen früh zwischen Brandenburger Tor und Großem Stern gesperrt. Grund dafür ist der Berliner Firmenlauf. Dazu wird heute Nachmittag in Mitte demonstriert. Die Route führt vom Pariser Platz über die Ebertstraße bis zum Invalidenpark. Und in Altklinike sind die Ampeln in der Rudower Straße in Höhe der Wegedornstraße außer Betrieb. Fahren Sie vorsichtig und planen Sie etwas mehr Zeit ein.
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8: Blitzer.
7: In Wernsdorf wird auf der Dorfstraße geblitzt. Danke an Ingo für diese Meldung. In Mittenwalde steht der Blitzer in der Märkischen Straße. Und in Rüdersdorf blitzt es auf der Berliner Straße.
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1: Auch in diesem Jahr finden in Königs Wusterhausen wieder die Konzerte des internationalen Orgelsommers auf der Arendt-Orgel in der Kreuzkirche statt. In den Monaten Mai bis September gastieren bekannte Organisten aus England, Italien, der Schweiz und Deutschland mit unterschiedlichsten und besonderen Programmen in der Kreuzkirche. Zum Auftakt des internationalen Orgelsommers am Freitag, 29. Mai um 19.30 Uhr musiziert der weltweit sehr gefragte Organist Professor Henry Fers in der Kreuzkirche in Königs Wusterhausen mit Werken unter anderem von Johann Sebastian Bach und Dietrich Buxtehude. Alle Konzerte des Orgelsommers beginnen um 19.30 Uhr. Die Eintrittspreise für die einzelnen Veranstaltungen betragen 10 Euro, ermäßigt 8. Mehr Infos über Facebook @kreuzkirche-kw oder auch Instagram @kreuzkirche-kw und natürlich auch online unter evangelische-kirche-kw.de.
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10: Mit Susanne Trotzki. Die Brandenburger Wirtschafts- und Energieministerin Clement hat sich dafür ausgesprochen, den Tankrabatt zu verlängern. Voraussetzung sei allerdings, dass die Maßnahme auch finanzierbar sei, sagte die Politikerin laut Medienberichten. Der Tankrabatt war eingeführt worden, um die stark gestiegenen Spritpreise abzufedern. Er gilt noch bis Ende Juni und würde dann auslaufen. Clement sagte weiter, sie gehe davon aus, dass der Rabatt auch Thema bei der Energieministerkonferenz von Bund und Ländern sein wird. Im Mittelpunkt steht dabei der Ausbau der erneuerbaren Energien. Einige Länder befürchten, dass die Reformpläne des Bundes den Ausbau der erneuerbaren Energien bremsen könnten. Die Charité in Berlin behandelt jetzt einen Arzt aus den USA, der sich in der Demokratischen Republik Kongo mit Ebola infiziert hat. Die Station ist laut Bundesgesundheitsministerium vom regulären Krankenhausbetrieb komplett getrennt. Sie hat eigene Zugänge, Schleusen, Lüftung und Abwasseranlagen. Die USA haben Deutschland um Hilfe gebeten, weil die Flugzeit aus der Demokratischen Republik Kongo deutlich kürzer ist. Dort breitet sich das lebensgefährliche Virus schnell aus. Bislang wurden mehr als 130 Tote gemeldet. Nach dem Einsturz eines Hauses in Görlitz suchen die Rettungskräfte weiter nach Vermissten. Die Arbeiten mussten laut einer Polizeisprecherin unterbrochen werden. Zum einen mussten Gasleitungen vollständig geleert, zum anderen eine Seitenwand des Nachbarhauses abgestützt werden. Seit dem Unglück am Montagabend werden zwei Frauen und ein Mann vermisst. Warum das Mehrfamilienhaus in der Görlitzer Innenstadt eingestürzt ist, ist noch unklar. Vermutet wird eine Gasexplosion. Das Handelsabkommen zwischen der Europäischen Union und den USA kann umgesetzt werden. Darauf haben sich Vertreter der Mitgliedstaaten und des EU-Parlaments in der Nacht geeinigt. Höhere US-Zölle auf europäische Produkte sind damit vorerst abgewendet. Laut der Vereinbarung schafft die EU Zölle auf US-Industriegüter komplett ab und gewährt Agrarprodukten und Meeresfrüchten einen besseren Zugang zum europäischen Markt. Im Gegenzug begrenzen die Vereinigten Staaten die Einfuhrzölle auf die meisten Waren aus Europa auf 15%. US-Präsident Trump hatte mit deutlich höheren Importzöllen gedroht, falls die EU die Vereinbarung nicht bis zum 4. Juli umsetzt. Bundesweit sollen Sozialleistungen künftig über ein digitales Portal beantragt werden können. Nach Angaben von Arbeitsministerin Baas und Digitalminister Wildberger soll es einen einheitlichen Zugang zur Sozialverwaltung geben, unabhängig davon, welche Behörde zuständig ist. Es wurde zudem betont, dass das digitale Antragsverfahren die persönlichen Beratungen nicht ersetzen soll. Eine Expertenkommission zur Digitalisierung des Sozialstaats nimmt aktuell ihre Arbeit auf.
9: Soweit das Neueste aus der Radio SKW Nachrichtenredaktion. Das Wetter.
11: Das Wetter gibt sich heute launisch, denn es geht trüb und wechselhaft durch den Mittwoch, in der Nacht um 11 Grad, morgen dann wieder trocken, bei einem Mix aus Sonne und Wolken bei 21 Grad maximal.
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11: Auf der A12 Richtung Berliner Ring ist zwischen Müllrose und Briesen die linke Spur bis heute Abend gesperrt. Hier werden die Schutzplanken erneuert. Auf der A13 in Richtung Berlin wird zwischen Duben und Freiwalde gebaut. Deshalb sind bis heute Abend die rechte Spur und die Standspur gesperrt. Im Berliner Stadtverkehr ist die Straße des 17. Juni in Tiergarten bis morgen früh zwischen Brandenburger Tor und Großem Stern gesperrt. Grund dafür ist der Berliner Firmenlauf. Dazu wird heute Nachmittag in Mitte demonstriert. Die Route führt vom Pariser Platz über die Ebertstraße bis zum Invalidenpark. Und in Altklinike sind die Ampeln in der Rudower Straße in Höhe der Wegedornstraße außer Betrieb. Fahren Sie vorsichtig und planen Sie etwas mehr Zeit ein.
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12: Blitzer.
11: In Wernsdorf wird auf der Dorfstraße geblitzt. Danke an Ingo für diese Meldung. In Mittenwalde steht der Blitzer in der Märkischen Straße. Und in Rüdersdorf blitzt es auf der Berliner Straße.
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1: Derzeit erreichen die Polizei in Südbrandenburg wieder vermehrt Anzeigen zu betrügerischen Telefonanrufen. Dazu jetzt im Gespräch der Sprecher der Polizeidirektion Süd, Christian Nüssler. Guten Tag.
2: Guten Tag, hallo.
1: Wir wollen heute über ein immer wiederkehrendes Thema, aber sehr wichtiges Thema reden und aufmerksam machen. Es geht um eine besondere Betrugsmasche am Telefon. Nehmen Sie uns mit. Was ist heute das Thema?
2: Ja, wir haben aktuell wieder sehr viele Schockanrufe. Mit Schockanrufen sind tatsächlich betrügerische Maschen gemeint, bei denen die Täter wahllos Menschen per Telefon kontaktieren, sie unter Druck setzen, ihnen Geschichten mitteilen, wie das Angehörige in einem schweren Unfall verletzt wurden, sich im Krankenhaus befinden, die Behandlung bezahlt werden muss oder vielleicht selber einen schweren Unfall verursacht haben und jetzt die Gefängnisstrafe droht und eine hohe Kaution notwendig ist. Und die Masche ist eigentlich immer dieselbe. Also es ist irgendwas Schlimmes passiert, man versucht viel Hektik am Telefon rüberzubringen, man versucht Druck auszuüben und dann schnellstmöglich halt eben Geld zu verlangen. Und oftmals sind die Opfer sehr überfordert mit der Situation, weil halt eben alles sehr schnell passiert und auch wieder so eine schlimmen Themen dabei eine Rolle spielen, sodass sie meistens leider Gottes auch wirklich das Geld dann halt eben überweisen oder tatsächlich auch an die entsprechenden Täter vor Ort rausgeben. Und davor wollen wir heute nochmal warnen.
1: Also Schockanruf, finde ich, klingt ja auch schon sehr nach Unterdrucksetzen. Ist es denn tatsächlich so, dass Menschen in dem Moment auf diese Anrufe reinfallen? Haben Sie da Zahlen oder Belege, dass das wirklich funktioniert?
2: Also wir haben tatsächlich gerade in der letzten Zeit sehr, sehr viele Fälle in diesem Bereich in Südbrandenburg verzeichnen müssen und oftmals leider Gottes auch mit Erfolg. Also da geht es tatsächlich um Schadenssummen, teilweise in einem hohen fünfstelligen Bereich, was uns natürlich tatsächlich sauer aufstößt. Und deswegen wollen wir dahingehend heute auch die Warnung aussprechen, dass da der ein oder andere doch etwas mehr auf sein Bauchgefühl hören sollte oder vielleicht Maßnahmen ergreifen sollte, um das zu verhindern.
1: Genau, da sind wir nämlich schon beim Punkt. Nehmen wir mal den Fall an, dieser Anruf trudelt ein. Was mache ich denn?
2: Ja, also oftmals sind die Maschen ja immer nach dem gleichen Muster. Es soll Angst geschürt werden, es soll Zeitdruck erzeugt werden und es erfolgt eine Geldforderung. Diese drei Aspekte, wenn die drei in dem Gespräch schon vorliegen, hat man oftmals schon einen Betrugsversuch. Also da auf jeden Fall auf das Bauchgefühl hören. Sollte man sich nicht sicher sein, ob es wirklich jemanden, also einen Angehörigen gerade nicht gut geht oder der sich in einer Notsituation befindet, dann gerne eine zweite Person mit hinzuziehen, den Partner oder andere Familienangehörige, die man eventuell mit ans Telefon oder holt oder beziehungsweise sich dort erstmal rückversichert, um dann gegebenenfalls erneut in den Kontakt zu treten, um wirklich klar feststellen zu können, ob es wirklich eine Notsituation für einen Angehörigen gibt oder ob es nur eine Geschichte ist, die dort am Telefon erzählt wird. Wichtig ist auf jeden Fall, dass weder die Polizei noch die Staatsanwaltschaft oder irgendein Gericht jemals Bargeld verlangen wird. Hm. Ja, und wenn sowas tatsächlich am Telefon gefordert wird, dann ist das in der Regel eine Betrugsmasche. Also es wird in keinem Fall, der uns bekannt ist, in irgendeiner Weise Geld von irgendeiner Institution gefordert werden. Und deswegen da auf jeden Fall umgehend den Anruf beenden, auflegen, die Telefonnummer sich notieren, dann der Polizei melden, sodass wir dann logischerweise in die Ermittlungen gehen können mit der Telefonnummer der Tatverdächtigen. Auf keinen Fall irgendwelche Wertsachen rausgeben, also auch wenn es Schmuck sei und dergleichen, keine Bankdaten nennen und vor allem auch keine Sicherheitsschlüssel wie PINs oder TANs per Telefon übermitteln, weil das sind natürlich dann die entsprechenden Sachen, die den Tätern das Geld ermöglichen.
1: In dem Zusammenhang finde ich es ganz spannend. Bei uns in der Familie ist es so, wir haben ein sogenanntes Safe Word. Also es ist völlig klar, wenn einer aus der Familie dieses Wort ausspricht, dann ist klar, es ist ein Familienangehöriger. Halten Sie das für sinnvoll oder ist das Quatsch?
2: Absolut, absolut. Wenn man sich Codewörter oder Safe Words quasi festlegt in der Familie, dann kann man da schon sehr, sehr viel vermeiden an diesen Betrugsfällen. Vereinbaren Sie sich gerne ein Wort oder einen Begriff, mit dem jeder was anfangen kann, sodass dann auch wirklich klar ist, wer sich am Telefon befindet. Das geht ja dann dabei nicht nur zwangsläufig um diese Schockanrufe. Oftmals haben wir ja auch im Rahmen des Enkeltricks vermeintliche Familienangehörige, die dann bei der Großmutter oder beim Großvater um Geld bitten. Und auch da kann man sich tatsächlich solche Codewörter zurechtlegen, sodass man auch dahingehend sicher sein kann, dass es auch wirklich das Enkelkind ist oder nicht eine fremde Person, die er nur um das Geld trachtet.
1: Letzte Frage in dem Zusammenhang. Ich weiß, dass eben auch gerade bei älteren Menschen ist ja häufig die Schamgrenze sehr groß. Also wenn man sagt, mir ist sowas passiert oder ich habe da den Verdacht, wenn man bei der Polizei anruft, ist es auch so, dass sie sagen, das ist auf jeden Fall was, worum man sich auch wirklich kümmert, dass man nicht sagt, naja, wie konnte das denn passieren?
2: Nein, auf gar keinen Fall. Also ja, da haben Sie vollkommen recht, die Schamgrenze ist da sehr, relativ hoch und der eine oder andere möchte darüber nicht reden, aber es ist ganz wichtig, dass wir darüber sprechen, weil nur wenn wir diese Sachverhalte auch gemeldet bekommen, können wir logischerweise die Ermittlungen auch anstellen und beziehungsweise auch verbessern und schauen, welche Richtungen dahingehend Täter oder Tätergruppen ermittelt werden können und gegebenenfalls auch die ein oder andere Verhaltensregel, wie jetzt mit Ihnen heute am Telefon, auch in die Bevölkerung geben. Deswegen ist es ganz wichtig, dass wir darüber sprechen und wir können den Betroffenen auch nur raten, nehmen Sie eine Vertrauensperson, sprechen Sie mit Ihren Angehörigen darüber und wenn auch diejenigen sich dann bei der Polizei melden, dann ist das natürlich auch vollkommen in Ordnung. Und auch da ist es natürlich ratsam, auch die Nachbarschaft oder auch Freunde und andere Familienangehörigen dahingehend zu informieren, sodass auch keiner weiterer in irgendeiner Weise so einen Schaden erleiden muss.
1: Ganz wichtige und wirklich wichtige Tipps heute auch von Christian Nissler, Pressesprecher der Polizeidirektion Süd. Dankeschön.
2: Sehr gern.
1: Dankeschön nochmal an den Sprecher der Polizeidirektion Süd, Christian Nissler, für diese Information. Kontakt, Telefonnummern, Hinweise zum Schutz vor aktuellen Betrugsmaschen finden Sie auch online von der Brandenburger Polizei unter polizei.brandenburg.de.
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1: Zum Start der offiziellen Badesaison LDS können sich Badegäste laut Mitteilung des Landkreises über eine insgesamt gute bis sehr gute Wasserqualität an den örtlichen Badeseen freuen. Die Bewertung der Badestellen erfolgt gemäß der Badegewässerverordnung jeweils zum Ende der Badesaison anhand der letzten 16 Untersuchungsergebnisse. Bei über 30 Badestellen wurde eine ausgezeichnete Badewasserqualität festgestellt. Die Badestellen Exdorf am Teupitzer See und die Spreelagune in Lübben erhielten auf Grundlage der Untersuchungsergebnisse der vergangenen Jahre die Bewertung gut. Damit die Wasserqualität auch dauerhaft erhalten bleibt, bittet das Gesundheitsamt darum, keine Vögel oder andere Tiere am und im Gewässer zu füttern. Durch die Fütterung gelangen zusätzliche Nährstoffe in den See, die Algenwachstum fördern und den Sauerstoffhaushalt belasten können. Außerdem werden weitere Tiere angelockt, deren Kot das Wasser hygienisch beeinträchtigen und Krankheitserreger erhalten kann. Auch ein sauberer Umgang mit Abfällen trägt zum Schutz der Badeseen bei. Tragen Sie bitte also Ihren Müll wieder mit nach Hause und an den gekennzeichneten öffentlichen Badestellen sowie auf Liegewiesen sind Hunde nicht erlaubt. Infos dazu und auch die Badewasserqualität unter dame-spreewald.de.
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6: Michael Trotzki. Die Stiftung für das sorbische Volk wird weiter unterstützt. Darauf haben sich Brandenburg und Sachsen mit dem Bund verständigt. Danach bekommt die Stiftung in diesem Jahr knapp 30 Millionen Euro für den Erhalt von Brauchtum und Kultur. Diese jährliche Summe wurde zudem bis 2030 zugesichert. Brandenburgs Ministerpräsident Dietmar Woidke betonte, dass mit dem Geld auch Projekte zur Digitalisierung und zur Wiederbelebung der sorbischen Sprache finanziert werden. Die Sorben sind über 1500 Jahre in der Lausitz nun ansässig. Sie gehören zu den 4 in Deutschland anerkannten Minderheiten. Die Musen am Staatstheater Cottbus bekommen ihre Gliedmaßen zurück. Nach einer aufwendigen Restaurierung von Händen, Armen und Fingern sollen die Figuren am 14. Juni mit einer feierlichen Matinee der Öffentlichkeit präsentiert werden. Restauriert wurden in den letzten 2 Jahren neben der Venus 6 weitere Figuren, die allesamt seit 1945 beschädigt im Staatstheater stehen. Die Kosten von 40.000 Euro wurden aus dem Haushalt der Brandenburger Kulturstiftung Cottbus Frankfurt-Oder finanziert. Herrlich, es geht nach Sylt und zwar direkt vom BER aus. Die Air Unicorn aus Brandenburg bietet diesen Flug zwischen dem 2. Juli und dem 5. Oktober immer montags und donnerstags an. Der Flug auf die Nordseeinsel kostet laut Unicorn-Angaben weniger als 180 Euro und dauert 60 Minuten. Platz im Flugzeug hätten 78 Passagiere, heißt es weiter. Air Unicorn ist ein deutsches Luftfahrt-Startup, das als virtuelle Airline ohne eigene Flugzeuge die Flüge über die deutsche Avanti Air abwickelt.
5: Soweit das Neueste aus der Radio SKW Nachrichtenredaktion. Das Wetter.
7: Das Wetter gibt sich heute launisch, denn es geht trüb und wechselhaft durch den Mittwoch, in der Nacht um 11 Grad, morgen dann wieder trocken, bei einem Mix aus Sonne und Wolken bei 21 Grad maximal.
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7: Auf der A12 Richtung Berliner Ring ist zwischen Müllrose und Briesen die linke Spur bis heute Abend gesperrt. Hier werden die Schutzplanken erneuert. Auf der A13 in Richtung Berlin wird zwischen Duben und Freiwalde gebaut. Deshalb sind bis heute Abend die rechte Spur und die Standspur gesperrt. Im Berliner Stadtverkehr ist die Straße des 17. Juni in Tiergarten bis morgen früh zwischen Brandenburger Tor und Großem Stern gesperrt. Grund dafür ist der Berliner Firmenlauf. Dazu wird heute Nachmittag in Mitte demonstriert. Die Route führt vom Pariser Platz über die Ebertstraße bis zum Invalidenpark. Und in Altklinike sind die Ampeln in der Rudower Straße in Höhe der Wegedornstraße außer Betrieb. Fahren Sie vorsichtig und planen Sie etwas mehr Zeit ein.
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7: In Wernsdorf wird auf der Dorfstraße geblitzt. Danke an Ingo für diese Meldung. In Mittenwalde steht der Blitzer in der Märkischen Straße. Und in Rüdersdorf blitzt es auf der Berliner Straße.
8: Wenn Sie auch noch was gesehen haben unterwegs, Staus oder Blitzer, gerne bei uns melden. Entweder anrufen oder auch ganz einfach per WhatsApp direkt zu uns ins Studio. 033
7: 75 52 73 60.
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1: Für alle, die auf der Suche nach einer neuen Herausforderung, einer beruflichen Umorientierung sind, es gibt jede Menge Stellenangebote von Unternehmen aus der Region. Klicken wir doch mal rein. P&G Saan GmbH ist ein Unternehmen für Gebäudetechnik. Gesucht wird hier ein technischer Vertriebsmitarbeiter. Zu ihren Aufgaben gehören unter anderem die technische Beratung der Kunden im Bereich Gebäudetechnik, die Erstellung von Angeboten und Ausarbeitung individueller Lösungen und auch die Begleitung von Projekten vom Erstkontakt bis zur Umsetzung. Dazu sollten Sie eine abgeschlossene technische Ausbildung haben und auch Erfahrung im technischen Vertrieb oder Projektgeschäft. Das A10-Center hier in Wildau sucht in verschiedenen Bereichen. Aktuelle Stellenangebote gibt es direkt auf der Seite vom A10-Center Wildau unter a10center.de. BMW Wernicke in Wildau sucht eine Fachkraft für Teile und Zubehör für seinen Standort in Zossen. Dazu sollten Sie technisches Verständnis für Kfz oder Motorräder mitbringen, sowie sicheres Auftreten und Spaß am Umgang mit Menschen. Und außerdem werden hier Fahrzeugaufbereiter und Wäscher gesucht. Geboten wird hier eine Vollzeitstelle mit flexiblen Arbeitszeiten. Die Wildauer Wohnungsbaugesellschaft, die WIBO, sucht einen Leiter technischer Objektbetreuung. Zu den Aufgaben gehören unter anderem die fachliche Leitung des Bereichs technischer Objektbetreuung und die technische Betreuung und Instandhaltung des Wohnungsbestands. Dazu gehören auch die Budgetplanung und Budgetkontrolle. Und Uni Elektro in Mittenwalde sucht Techniker, Anlagenmechaniker für Fördertechnik. Zu ihren Aufgaben gehören die Instandhaltung, Wartung und Reparatur elektrischer Antriebssysteme sowie Baugruppen der elektrischen Steuerungs- und Regelungstechnik. Alle genauen Infos zu diesen und vielen weiteren Stellenausschreibungen bei uns unter radio-skw.de und alle Stellenangebote richten sich an alle Geschlechter. Also bewerben Sie sich am besten gleich heute. Ich drücke Ihnen ganz, ganz fest die Daumen dafür.
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15: Mit Susanne Trotzki. Die Brandenburger Wirtschafts- und Energieministerin Clement hat sich dafür ausgesprochen, den Tankrabatt zu verlängern. Voraussetzung sei allerdings, dass die Maßnahme auch finanzierbar sei, sagte die Politikerin laut Medienberichten. Der Tankrabatt war eingeführt worden, um die stark gestiegenen Spritpreise abzufedern. Er gilt noch bis Ende Juni und würde dann auslaufen. Clement sagte weiter, sie gehe davon aus, dass der Rabatt auch Thema bei der Energieministerkonferenz von Bund und Ländern sein wird. Im Mittelpunkt steht dabei der Ausbau der erneuerbaren Energien. Einige Länder befürchten, dass die Reformpläne des Bundes den Ausbau der erneuerbaren Energien bremsen könnten. Die Charité in Berlin behandelt jetzt einen Arzt aus den USA, der sich in der Demokratischen Republik Kongo mit Ebola infiziert hat. Die Station ist laut Bundesgesundheitsministerium vom regulären Krankenhausbetrieb komplett getrennt. Sie hat eigene Zugänge, Schleusen, Lüftung und Abwasseranlagen. Die USA haben Deutschland um Hilfe gebeten, weil die Flugzeit aus der Demokratischen Republik Kongo deutlich kürzer ist. Dort breitet sich das lebensgefährliche Virus schnell aus. Bislang wurden mehr als 130 Tote gemeldet. Nach dem Einsturz eines Hauses in Görlitz suchen die Rettungskräfte weiter nach Vermissten. Die Arbeiten mussten laut einer Polizeisprecherin unterbrochen werden. Zum einen mussten Gasleitungen vollständig geleert, zum anderen eine Seitenwand des Nachbarhauses abgestützt werden. Seit dem Unglück am Montagabend werden 2 Frauen und ein Mann vermisst. Warum das Mehrfamilienhaus in der Görlitzer Innenstadt eingestürzt ist, ist noch unklar. Vermutet wird eine Gasexplosion. Das Handelsabkommen zwischen der Europäischen Union und den USA kann umgesetzt werden. Darauf haben sich Vertreter der Mitgliedstaaten und des EU-Parlaments in der Nacht geeinigt. Höhere US-Zölle auf europäische Produkte sind damit vorerst abgewendet. Laut der Vereinbarung schafft die EU Zölle auf US-Industriegüter komplett ab und gewährt Agrarprodukten und Meeresfrüchten einen besseren Zugang zum europäischen Markt. Im Gegenzug begrenzen die Vereinigten Staaten die Einfuhrzölle auf die meisten Waren aus Europa auf 15%. US-Präsident Trump hatte mit deutlich höheren Importzöllen gedroht, falls die EU die Vereinbarung nicht bis zum 4. Juli umsetzt. Bundesweit sollen Sozialleistungen künftig über ein digitales Portal beantragt werden können. Nach Angaben von Arbeitsministerin Baas und Digitalminister Wildberger soll es einen einheitlichen Zugang zur Sozialverwaltung geben, unabhängig davon, welche Behörde zuständig ist. Es wurde zudem betont, dass das digitale Antragsverfahren die persönlichen Beratungen nicht ersetzen soll. Eine Expertenkommission zur Digitalisierung des Sozialstaats nimmt aktuell ihre Arbeit auf.
14: Soweit das Neueste aus der Radio SKW Nachrichtenredaktion. Das Wetter.
16: Das Wetter gibt sich heute launisch, denn es geht trüb und wechselhaft durch den Mittwoch in der Nacht um 11 Grad. Morgen dann wieder trocken bei einem Mix aus Sonne und Wolken bei 21 Grad maximal.
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16: Auf der A12. Richtung Berlin staute sich zwischen Briesen und Fürstenwalde West wegen Bauarbeiten. Auf der A13 Richtung Berlin sind zwischen Duben und Freiwalde die rechte Spur und die Standspur bis heute Abend gesperrt. In Wildau ist die Richard-Sorge-Straße in Fahrtrichtung Königs-Wusterhausen gesperrt. Das bedeutet Staugefahr. Im Berliner Stadtverkehr auf der A113 stadteinwärts ist die rechte Spur zwischen Stubenrauchstraße und Johannisthaler Chaussee bis heute Abend um 19 Uhr gesperrt. In Tiergarten bleibt die Straße des 17. Juni bis morgen früh zwischen Brandenburger Tor und Großem Stern dicht. Grund dafür ist der Berliner Firmenlauf. In Weißensee und Malchow staut es sich auf der Berliner Allee stadtauswärts zwischen Geringstraße und Ortsausgang.
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17: Blitzer.
16: Auf der A10 südlicher Berliner Ring wird geblitzt in Richtung Dreieck Werder. In Mittenwalde steht ein Blitzer in der Chausseestraße. Auch in Grünheide auf der Berliner Landstraße wird kontrolliert.
14: Wenn Sie auch noch was gesehen haben unterwegs, Staus oder Blitzer, gerne bei uns melden. Entweder anrufen oder auch ganz einfach per WhatsApp direkt zu uns ins Studio. 033 75 52 63 60.
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0: 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Der ADAC rechnet zum langen Pfingstwochenende mit einer der höchsten Verkehrsbelastungen des Jahres. Aufgrund des Feiertags am Pfingstmontag, dem 25. Mai, fangen viele mit ihrem Kurzurlaub schon am Freitagnachmittag, dem 22. Mai an. Dazu jetzt die Sprecherin des ADAC, Melanie Mikula. Warum erwartet denn der ADAC ausgerechnet an diesem Pfingstwochenende so viele Staus?
1: Pfingsten gehört traditionell zu den staureichsten Reisezeiten des Jahres, denn viele nutzen den Feiertag am Montag für einen Kurzurlaub und starten deshalb schon am Freitagnachmittag. Dazu kommt der Ferienbeginn in Bayern, Baden-Württemberg und Sachsen-Anhalt. Besonders gefragt sind Reiseziele im Süden wie Österreich, Italien oder Kroatien sowie die Küsten an Nord- und Ostsee. Dadurch treffen natürlich Urlaubs-, Ausflugs- und Berufsverkehr gleichzeitig aufeinander.
0: Wann sollten Autofahrer besonders viel Geduld einplanen?
1: Die größte Staugefahr sehen wir am Freitag zwischen etwa 11 und 19 Uhr. Da beginnt die große Reisewelle. Auch am Samstagvormittag bleibt es bis in den Nachmittag hinein auf vielen Fernstraßen voll. Etwas entspannter wird es am Pfingstsonntag. Am Montagnachmittag rechnen wir dann wieder mit vielen Rückreisenden.
0: Welche Strecken sind besonders betroffen?
1: Sehr voll wird es vor allem auf den klassischen Reiserouten Richtung Süden und Alpenraum. Dazu gehören unter anderem die A8 Richtung Salzburg, die A93 Richtung Kufstein oder die A7 Richtung Füssen. Aber auch die Strecken an die Nord- und Ostsee werden stark belastet sein. Im Ausland rechnen wir vor allem in Österreich auf der Brennerroute und rund um den Fernpass mit langen Verzögerungen.
0: Viele fahren ja über Österreich nach Italien. Worauf müssen Reisende dort achten?
1: In Österreich sorgen Baustellen, Abfahrtssperren und Fahrverbote zusätzlich für Probleme. Besonders auf der Brennerautobahn gibt es wegen der Sanierung der Lueck-Brücke weiterhin Einschränkungen. Außerdem gelten auf vielen Ausweichstrecken in Tirol Fahrverbote. Damit will man natürlich verhindern, dass Orte regelrecht vom Verkehr überrollt werden. Autofahrer sollten deshalb genügend Zeit einplanen und möglichst Stoßzeiten vermeiden.
0: Haben Sie eigentlich konkrete Tipps, wie man möglichst stressfrei ans Ziel kommt?
1: Wer flexibel ist, sollte die Hauptreisezeiten meiden und möglichst früh am Morgen oder später am Abend starten. Wichtig ist außerdem, vor der Fahrt aktuelle Verkehrsmeldungen zu prüfen und genügend Pausen einzuplanen. Gerade bei langen Staus sind Getränke, kleine Snacks und Geduld wichtig. Und nicht jede Ausweichroute spart wirklich Zeit. Oft bleibt man dort genauso im Verkehr hängen wie auf den Hauptreiserouten.
0: Am Brenner droht Ende Mai sogar eine Vollsperrung. Was steckt dahinter und was rät der ADAC?
1: Die wohl wichtigste Verkehrsmeldung in diesen Tagen ist die Brenner Autobahn. Am Samstag, den 30. Mai, wird die wegen einer angekündigten Demonstration zwischen Schönberg und dem Brenner mehrere Stunden in beiden Richtungen gesperrt. Betroffen sind auch wichtige Ausweichstrecken. Und das Problem ist natürlich, die Sperrung fällt mitten in die Pfingstreisezeit. Autofahrer müssen deshalb mit erheblichen Staus und langen Wartezeiten rechnen. Unser Rat ist ganz klar, wer kann, der sollte auf einen anderen Reisetag ausweichen.
0: Dankeschön an die Sprecherin des ADAC, Melanie Mikula. Der Freitag vor Pfingsten gehört in dem vergangenen Jahr bereits zu den staureichsten Tagen des gesamten Jahres. Die größte Staugefahr besteht am Freitag in der Zeit zwischen 11 und 19 Uhr. On top beginnen in Baden-Württemberg, Bayern und Sachsen-Anhalt die Ferien. In Baden-Württemberg und Bayern sogar die zweiwöchigen Pfingstferien. Besonders gefragt sind Reiseziele gen Süden, also zum Beispiel nach Österreich, Italien, Kroatien und auch Südfrankreich. Das also dann Richtung Pfingsten und den Blick auf die aktuelle Verkehrslage, die gibt es gleich hier bei Radio SKW.

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1: Zum Start der offiziellen Badesaison LDS können sich Badegäste laut Mitteilung des Landkreises über eine insgesamt gute bis sehr gute Wasserqualität an den örtlichen Badeseen freuen. Die Bewertung der Badestellen erfolgt gemäß der Badegewässerverordnung jeweils zum Ende der Badesaison anhand der letzten 16 Untersuchungsergebnisse. Bei über 30 Badestellen wurde eine ausgezeichnete Badewasserqualität festgestellt. Die Badestellen Exdorf am Teupitzer See und die Spreelagune in Lübben erhielten auf Grundlage der Untersuchungsergebnisse der vergangenen Jahre die Bewertung gut. Damit die Wasserqualität auch dauerhaft erhalten bleibt, bittet das Gesundheitsamt darum, keine Vögel oder andere Tiere am und im Gewässer zu füttern. Durch die Fütterung gelangen zusätzliche Nährstoffe in den See, die Algenwachstum fördern und den Sauerstoffhaushalt belasten können. Außerdem werden weitere Tiere angelockt, deren Kot das Wasser hygienisch beeinträchtigen und Krankheitserreger erhalten kann. Auch ein sauberer Umgang mit Abfällen trägt zum Schutz der Badeseen bei. Tragen Sie bitte also Ihren Müll wieder mit nach Hause und an den gekennzeichneten öffentlichen Badestellen sowie auf Liegewiesen sind Hunde nicht erlaubt. Infos dazu und auch die Badewasserqualität unter dame-spreewald.de.
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6: Mit Jörg Trotzki. Das Bauen in Brandenburg soll schneller und unkomplizierter werden. Das haben SPD und CDU angekündigt. Demnach müssen Bauanträge nun digital eingereicht werden, heißt es. So könnten die Behörden schneller entscheiden. Reagiert ein Bauamt 3 Monate lang nicht, gilt der Antrag als automatisch genehmigt. Außerdem fällt die Solarpflicht auf Dächern weg. Die neue Bauordnung soll nächsten Monat vom Landtag beschlossen und dann schrittweise ab dem nächsten Jahr in Kraft treten. Brandenburger Pendler, bitte aufgepasst. Erneut muss die Berliner S-Bahn nach Kabeldiebstahl mit Einschränkungen kämpfen. Betroffen sind S46, S47 und S8. Die S-Bahn teilte weiter mit, die Reparaturarbeiten laufen zwar auf Hochtouren, doch werde es auch heute wohl noch den ganzen Tag zu Verspätungen und Ausfällen kommen. Am Sonntag waren Höhe Baumschulenweg mehrere Kabel gestohlen worden. Die Regisseurin und Theatermacherin Ulrike Müller wird neue Intendantin der neuen Bühne Senftenberg. Das teilte die Stadt mit. Man habe der Empfehlung der Findungskommission zugestimmt, heißt es weiter. Ulrike Müller soll auch schon zum Beginn des nächsten Monats anfangen, um die notwendigen Vorbereitungen für die Spielzeit ab Sommer nächsten Jahres in die Wege zu leiten. Ulrike Müller ist gebürtige Cottbusserin und arbeitet seit mehr als 25 Jahren im Theaterbereich. Sie hat sich laut Stadt gegen nahezu 50 Mitbewerber durchgesetzt. Der Berliner Senat und die Spitze der Evangelischen Kirche Berlin-Brandenburg haben sich zu einem gemeinsamen Austausch getroffen. Er stand vor allem im Zeichen des 20-jährigen Jubiläums des Evangelischen Kirchenvertrags, sagte man uns. Dieser garantiert beispielsweise den evangelischen Religionsunterricht an den Schulen sowie die Kooperation an Hochschulen und diakonischen Einrichtungen.
0: Soweit das Neueste aus der Radio SKW Nachrichtenredaktion. Das Wetter.
7: Das Wetter gibt sich heute launisch, denn es geht trüb und wechselhaft durch den Mittwoch in der Nacht um 11 Grad. Morgen dann wieder trocken bei einem Mix aus Sonne und Wolken bei 21 Grad maximal.
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7: Auf der A12. Richtung Berlin staute sich zwischen Briesen und Fürstenwalde West wegen Bauarbeiten. Auf der A13 Richtung Berlin sind zwischen Duben und Freiwalde die rechte Spur und die Standspur bis heute Abend gesperrt. In Wildau ist die Richard-Sorge-Straße in Fahrtrichtung Königs-Wusterhausen gesperrt. Das bedeutet Staugefahr. Im Berliner Stadtverkehr auf der A113 stadteinwärts ist die rechte Spur zwischen Stubenrauchstraße und Johannisthaler Chaussee bis heute Abend um 19 Uhr gesperrt. In Tiergarten bleibt die Straße des 17. Juni bis morgen früh zwischen Brandenburger Tor und Großem Stern dicht. Grund dafür dafür ist der Berliner Firmenlauf. In Weißensee und Malchow staut es sich auf der Berliner Allee stadtauswärts zwischen Geringstraße und Ortsausgang.
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7: Auf der A10 südlicher Berliner Ring wird geblitzt in Richtung Dreieck Werder. In Mittenwalde steht ein Blitzer in der Chausseestraße. Auch in Grünheide auf der Berliner Landstraße wird kontrolliert.
2: Wenn Sie auch noch was gesehen haben unterwegs, Staus oder Blitzer, gerne bei uns melden. Entweder anrufen oder auch ganz einfach per WhatsApp direkt zu uns ins Studio. 033 75 52 73 60.
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0: Mit Susanne Trotzki. Die Brandenburger Wirtschafts- und Energieministerin Clement hat sich dafür ausgesprochen, den Tankrabatt zu verlängern. Voraussetzung sei allerdings, dass die Maßnahme auch finanzierbar sei, sagte die Politikerin laut Medienberichten. Der Tankrabatt war eingeführt worden, um die stark gestiegenen Spritpreise abzufedern. Er gilt noch bis Ende Juni und würde dann auslaufen. Clement sagte weiter, sie gehe davon aus, dass der Rabatt auch Thema bei der Energieministerkonferenz von Bund und Ländern sein wird. Im Mittelpunkt steht dabei der Ausbau der erneuerbaren Energien. Einige Länder befürchten, dass die Reformpläne des Bundes den Ausbau der erneuerbaren Energien bremsen könnten. Die Charité in Berlin behandelt jetzt einen Arzt aus den USA, der sich in der Demokratischen Republik Kongo mit Ebola infiziert hat. Die Station ist laut Bundesgesundheitsministerium vom regulären Krankenhausbetrieb komplett getrennt. Sie hat eigene Zugänge, Schleusen, Lüftung und Abwasseranlagen. Die USA haben Deutschland um Hilfe gebeten, weil die Flugzeit aus der Demokratischen Republik Kongo deutlich kürzer ist. Dort breitet sich das lebensgefährliche Virus schnell aus. Bislang wurden mehr als 130 Tote gemeldet. Nach dem Einsturz eines Hauses in Görlitz suchen die Rettungskräfte weiter nach Vermissten. Die Arbeiten mussten laut einer Polizeisprecherin unterbrochen werden. Zum einen mussten Gasleitungen vollständig geleert, zum anderen eine Seitenwand des Nachbarhauses abgestützt werden. Seit dem Unglück am Montagabend werden zwei Frauen und ein Mann vermisst. Warum das Mehrfamilienhaus in der Görlitzer Innenstadt eingestürzt ist, ist noch unklar. Vermutet wird eine Gasexplosion. Das Handelsabkommen zwischen der Europäischen Union und den USA kann umgesetzt werden. Darauf haben sich Vertreter der Mitgliedstaaten und des EU-Parlaments in der Nacht geeinigt. Höhere US-Zölle auf europäische Produkte sind damit vorerst abgewendet. Laut der Vereinbarung schafft die EU Zölle auf US-Industriegüter komplett ab und gewährt Agrarprodukten und Meeresfrüchten einen besseren Zugang zum europäischen Markt. Im Gegenzug begrenzen die Vereinigten Staaten die Einfuhrzölle auf die meisten Waren aus Europa auf 15%. US-Präsident Trump hatte mit deutlich höheren Importzöllen gedroht, falls die EU die Vereinbarung nicht bis zum 4. Juli umsetzt. Bundesweit sollen Sozialleistungen künftig über ein digitales Portal beantragt werden können. Nach Angaben von Arbeitsministerin Baas und Digitalminister Wildberger soll es einen einheitlichen Zugang zur Sozialverwaltung geben, unabhängig davon, welche Behörde zuständig ist. Es wurde zudem betont, dass das digitale Antragsverfahren die persönlichen Beratungen nicht ersetzen soll. Eine Expertenkommission zur Digitalisierung des Sozialstaats nimmt aktuell ihre Arbeit auf.
12: Soweit das Neueste aus der Radio SKW Nachrichtenredaktion. 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
8: Mit Susanne Trotzki. Die Brandenburger Wirtschafts- und Energieministerin Clement hat sich dafür ausgesprochen, den Tankrabatt zu verlängern. Voraussetzung sei allerdings, dass die Maßnahme auch finanzierbar sei, sagte die Politikerin laut Medienberichten. Der Tankrabatt war eingeführt worden, um die stark gestiegenen Spritpreise abzufedern. Er gilt noch bis Ende Juni und würde dann auslaufen. Clement sagte weiter, sie gehe davon aus, dass der Rabatt auch Thema bei der Energieministerkonferenz von Bund und Ländern sein wird. Im Mittelpunkt steht dabei der Ausbau der erneuerbaren Energien. Einige Länder befürchten, dass die Reformpläne des Bundes den Ausbau der erneuerbaren Energien bremsen könnten. Die Charité in Berlin behandelt jetzt einen Arzt aus den USA, der sich in der Demokratischen Republik Kongo mit Ebola infiziert hat. Die Station ist laut Bundesgesundheitsministerium vom regulären Krankenhausbetrieb komplett getrennt. Sie hat eigene Zugänge, Schleusen, Lüftung und Abwasseranlagen. Die USA haben Deutschland um Hilfe gebeten, weil die Flugzeit aus der Demokratischen Republik Kongo deutlich kürzer ist. Dort breitet sich das lebensgefährliche Virus schnell aus. Bislang wurden mehr als 130 Tote gemeldet. Nach dem Einsturz eines Hauses in Görlitz suchen die Rettungskräfte weiter nach Vermissten. Die Arbeiten mussten laut einer Polizeisprecherin unterbrochen werden. Zum einen mussten Gasleitungen vollständig geleert, zum anderen eine Seitenwand des Nachbarhauses abgestützt werden. Seit dem Unglück am Montagabend werden zwei Frauen und ein Mann vermisst. Warum das Mehrfamilienhaus in der Görlitzer Innenstadt eingestürzt ist, ist noch unklar. Vermutet wird eine Gasexplosion. Das Handelsabkommen zwischen der Europäischen Union und den USA kann umgesetzt werden. Darauf haben sich Vertreter der Mitgliedstaaten und des EU-Parlaments in der Nacht geeinigt. Höhere US-Zölle auf europäische Produkte sind damit vorerst abgewendet. Laut der Vereinbarung schafft die EU Zölle auf US-Industriegüter komplett ab und gewährt Agrarprodukten und Meeresfrüchten einen besseren Zugang zum europäischen Markt. Im Gegenzug begrenzen die Vereinigten Staaten die Einfuhrzölle auf die meisten Waren aus Europa auf 15%. US-Präsident Trump hatte mit deutlich höheren Importzöllen gedroht, falls die EU die Vereinbarung nicht bis zum 4. Juli umsetzt. Bundesweit sollen Sozialleistungen künftig über ein digitales Portal beantragt werden können. Nach Angaben von Arbeitsministerin Baas und Digitalminister Wildberger soll es einen einheitlichen Zugang zur Sozialverwaltung geben, unabhängig davon, welche Behörde zuständig ist. Es wurde zudem betont, dass das digitale Antragsverfahren die persönlichen Beratungen nicht ersetzen soll. Eine Expertenkommission zur Digitalisierung des Sozialstaats nimmt aktuell ihre Arbeit auf.
7: Soweit das Neueste aus der Radio SKW Nachrichtenredaktion. 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
0: Mit Susanne Trotzki. Die Brandenburger Wirtschafts- und Energieministerin Clement hat sich dafür ausgesprochen, den Tankrabatt zu verlängern. Voraussetzung sei allerdings, dass die Maßnahme auch finanzierbar sei, sagte die Politikerin laut Medienberichten. Der Tankrabatt war eingeführt worden, um die stark gestiegenen Spritpreise abzufedern. Er gilt noch bis Ende Juni und würde dann auslaufen. Clement sagte weiter, sie gehe davon aus, dass der Rabatt auch Thema bei der Energieministerkonferenz von Bund und Ländern sein wird. Im Mittelpunkt steht dabei der Ausbau der erneuerbaren Energien. Einige Länder befürchten, dass die Reformpläne des Bundes den Ausbau der erneuerbaren Energien bremsen könnten. Die Charité in Berlin behandelt jetzt einen Arzt aus den USA, der sich in der Demokratischen Republik Kongo mit Ebola infiziert hat. Die Station ist laut Bundesgesundheitsministerium vom regulären Krankenhausbetrieb komplett getrennt. Sie hat eigene Zugänge, Schleusen, Lüftung und Abwasseranlagen. Die USA haben Deutschland um Hilfe gebeten, weil die Flugzeit aus der Demokratischen Republik Kongo deutlich kürzer ist. Dort breitet sich das lebensgefährliche Virus schnell aus. Bislang wurden mehr als 130 Tote gemeldet. Nach dem Einsturz eines Hauses in Görlitz suchen die Rettungskräfte weiter nach Vermissten. Die Arbeiten mussten laut einer Polizeisprecherin unterbrochen werden. Zum einen mussten Gasleitungen vollständig geleert, zum anderen eine Seitenwand des Nachbarhauses abgestützt werden. Seit dem Unglück am Montagabend werden 2 Frauen und ein Mann vermisst. Warum das Mehrfamilienhaus in der Görlitzer Innenstadt eingestürzt ist, ist noch unklar. Vermutet wird eine Gasexplosion. Das Handelsabkommen zwischen der Europäischen Union und den USA kann umgesetzt werden. Darauf haben sich Vertreter der Mitgliedstaaten und des EU-Parlaments in der Nacht geeinigt. Höhere US-Zölle auf europäische Produkte sind damit vorerst abgewendet. Laut der Vereinbarung schafft die EU Zölle auf US-Industriegüter komplett ab und gewährt Agrarprodukten und Meeresfrüchten einen besseren Zugang zum europäischen Markt. Im Gegenzug begrenzen die Vereinigten Staaten die Einfuhrzölle auf die meisten Waren aus Europa auf 15%. US-Präsident Trump hatte mit deutlich höheren Importzöllen gedroht, falls die EU die Vereinbarung nicht bis zum 4. Juli umsetzt. Bundesweit sollen Sozialleistungen künftig über ein digitales Portal beantragt werden können. Nach Angaben von Arbeitsministerin Baas und Digitalminister Wildberger soll es einen einheitlichen Zugang zur Sozialverwaltung geben, unabhängig davon, welche Behörde zuständig ist. Es wurde zudem betont, dass das digitale Antragsverfahren die persönlichen Beratungen nicht ersetzen soll. Eine Expertenkommission zur Digitalisierung des Sozialstaats nimmt aktuell ihre Arbeit auf.
3: Soweit das Neueste aus der Radio SKW Nachrichtenredaktion. 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
3: Mit Susanne Trotzki. Die Brandenburger Wirtschafts- und Energieministerin Clement hat sich dafür ausgesprochen, den Tankrabatt zu verlängern. Voraussetzung sei allerdings, dass die Maßnahme auch finanzierbar sei, sagte die Politikerin laut Medienberichten. Der Tankrabatt war eingeführt worden, um die stark gestiegenen Spritpreise abzufedern. Er gilt noch bis Ende Juni und würde dann auslaufen. Clement sagte weiter, sie gehe davon aus, dass der Rabatt auch Thema bei der Energieministerkonferenz von Bund und Ländern sein wird. Im Mittelpunkt steht dabei der Ausbau der erneuerbaren Energien. Einige Länder befürchten, dass die Reformpläne des Bundes den Ausbau der erneuerbaren Energien bremsen könnten. Die Charité in Berlin behandelt jetzt einen Arzt aus den USA, der sich in der Demokratischen Republik Kongo mit Ebola infiziert hat. Die Station ist laut Bundesgesundheitsministerium vom regulären Krankenhausbetrieb komplett getrennt. Sie hat eigene Zugänge, Schleusen, Lüftung und Abwasseranlagen. Die USA haben Deutschland um Hilfe gebeten, weil die Flugzeit aus der Demokratischen Republik Kongo deutlich kürzer ist. Dort breitet sich das lebensgefährliche Virus schnell aus. Bislang wurden mehr als 130 Tote gemeldet. Nach dem Einsturz eines Hauses in Görlitz suchen die Rettungskräfte weiter nach Vermissten. Die Arbeiten mussten laut einer Polizeisprecherin unterbrochen werden. Zum einen mussten Gasleitungen vollständig geleert, zum anderen eine Seitenwand des Nachbarhauses abgestützt werden. Seit dem Unglück am Montagabend werden 2 Frauen und ein Mann vermisst. Warum das Mehrfamilienhaus in der Görlitzer Innenstadt eingestürzt ist, ist noch unklar. Vermutet wird eine Gasexplosion. Das Handelsabkommen zwischen der Europäischen Union und den USA kann umgesetzt werden. Darauf haben sich Vertreter der Mitgliedstaaten und des EU-Parlaments in der Nacht geeinigt. Höhere US-Zölle auf europäische Produkte sind damit vorerst abgewendet. Laut der Vereinbarung schafft die EU Zölle auf US-Industriegüter komplett ab und gewährt Agrarprodukten und Meeresfrüchten einen besseren Zugang zum europäischen Markt. Im Gegenzug begrenzen die Vereinigten Staaten die Einfuhrzölle auf die meisten Waren aus Europa auf 15%. US-Präsident Trump hatte mit deutlich höheren Importzöllen gedroht, falls die EU die Vereinbarung nicht bis zum 4. Juli umsetzt. Bundesweit sollen Sozialleistungen künftig über ein digitales Portal beantragt werden können. Nach Angaben von Arbeitsministerin Baas und Digitalminister Wildberger soll es einen einheitlichen Zugang zur Sozialverwaltung geben, unabhängig davon, welche Behörde zuständig ist. Es wurde zudem betont, dass das digitale Antragsverfahren die persönlichen Beratungen nicht ersetzen soll. Eine Expertenkommission zur Digitalisierung des Sozialstaats nimmt aktuell ihre Arbeit auf.
2: Soweit das Neueste aus der Radio SKW Nachrichtenredaktion. 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
3: Mit Susanne Trotzki. Die Brandenburger Wirtschafts- und Energieministerin Clement hat sich dafür ausgesprochen, den Tankrabatt zu verlängern. Voraussetzung sei allerdings, dass die Maßnahme auch finanzierbar sei, sagte die Politikerin laut Medienberichten. Der Tankrabatt war eingeführt worden, um die stark gestiegenen Spritpreise abzufedern. Er gilt noch bis Ende Juni und würde dann auslaufen. Clement sagte weiter, sie gehe davon aus, dass der Rabatt auch Thema bei der Energieministerkonferenz von Bund und Ländern sein wird. Im Mittelpunkt steht dabei der Ausbau der erneuerbaren Energien. Einige Länder befürchten, dass die Reformpläne des Bundes den Ausbau der erneuerbaren Energien bremsen könnten. Die Charité in Berlin behandelt jetzt einen Arzt aus den USA, der sich in der Demokratischen Republik Kongo mit Ebola infiziert hat. Die Station ist laut Bundesgesundheitsministerium vom regulären Krankenhausbetrieb komplett getrennt. Sie hat eigene Zugänge, Schleusen, Lüftung und Abwasseranlagen. Die USA haben Deutschland um Hilfe gebeten, weil die Flugzeit aus der Demokratischen Republik Kongo deutlich kürzer ist. Dort breitet sich das lebensgefährliche Virus schnell aus. Bislang wurden mehr als 130 Tote gemeldet. Nach dem Einsturz eines Hauses in Görlitz suchen die Rettungskräfte weiter nach Vermissten. Die Arbeiten mussten laut einer Polizeisprecherin unterbrochen werden. Zum einen mussten Gasleitungen vollständig geleert, zum anderen eine Seitenwand des Nachbarhauses abgestützt werden. Seit dem Unglück am Montagabend werden zwei Frauen und ein Mann vermisst. Warum das Mehrfamilienhaus in der Görlitzer Innenstadt eingestürzt ist, ist noch unklar. Vermutet wird eine Gasexplosion. Das Handelsabkommen zwischen der Europäischen Union und den USA kann umgesetzt werden. Darauf haben sich Vertreter der Mitgliedstaaten und des EU-Parlaments in der Nacht geeinigt. Höhere US-Zölle auf europäische Produkte sind damit vorerst abgewendet. Laut der Vereinbarung schafft die EU Zölle auf US-Industriegüter komplett ab und gewährt Agrarprodukten und Meeresfrüchten einen besseren Zugang zum europäischen Markt. Im Gegenzug begrenzen die Vereinigten Staaten die Einfuhrzölle auf die meisten Waren aus Europa auf 15%. US-Präsident Trump hatte mit höheren Importzöllen gedroht, falls die EU die Vereinbarung nicht bis zum 4. Juli umsetzt. Bundesweit sollen Sozialleistungen künftig über ein digitales Portal beantragt werden können. Nach Angaben von Arbeitsministerin Baas und Digitalminister Wildberger soll es einen einheitlichen Zugang zur Sozialverwaltung geben, unabhängig davon, welche Behörde zuständig ist. Es wurde zudem betont, dass das digitale Antragsverfahren die persönlichen Beratungen nicht ersetzen soll. Eine Expertenkommission zur Digitalisierung des Sozialstaats nimmt aktuell ihre Arbeit auf.
2: Soweit das Neueste aus der Radio SKW Nachrichtenredaktion. 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
2: Mit Susanne Trotzki. Die Brandenburger Wirtschafts- und Energieministerin Clement hat sich dafür ausgesprochen, den Tankrabatt zu verlängern. Voraussetzung sei allerdings, dass die Maßnahme auch finanzierbar sei, sagte die Politikerin laut Medienberichten. Der Tankrabatt war eingeführt worden, um die stark gestiegenen Spritpreise abzufedern. Er gilt noch bis Ende Juni und würde dann auslaufen. Clement sagte weiter, sie gehe davon aus, dass der Rabatt auch Thema bei der Energieministerkonferenz von Bund und Ländern sein wird. Im Mittelpunkt steht dabei der Ausbau der erneuerbaren Energien. Einige Länder befürchten, dass die Reformpläne des Bundes den Ausbau der erneuerbaren Energien bremsen könnten. Die Charité in Berlin behandelt jetzt einen Arzt aus den USA, der sich in der Demokratischen Republik Kongo mit Ebola infiziert hat. Die Station ist laut Bundesgesundheitsministerium vom regulären Krankenhausbetrieb komplett getrennt. Sie hat eigene Zugänge, Schleusen, Lüftung und Abwasseranlagen. Die USA haben Deutschland um Hilfe gebeten, weil die Flugzeit aus der Demokratischen Republik Kongo deutlich kürzer ist. Dort breitet sich das lebensgefährliche Virus schnell aus. Bislang wurden mehr als 130 Tote gemeldet. Nach dem Einsturz eines Hauses in Görlitz suchen die Rettungskräfte weiter nach Vermissten. Die Arbeiten mussten laut einer Polizeisprecherin unterbrochen werden. Zum einen mussten Gasleitungen vollständig geleert, zum anderen eine Seitenwand des Nachbarhauses abgestützt werden. Seit dem Unglück am Montagabend werden zwei Frauen und ein Mann vermisst. Warum das Mehrfamilienhaus in der Görlitzer Innenstadt eingestürzt ist, ist noch unklar. Vermutet wird eine Gasexplosion. Das Handelsabkommen zwischen der Europäischen Union und den USA kann umgesetzt werden. Darauf haben sich Vertreter der Mitgliedstaaten und des EU-Parlaments in der Nacht geeinigt. Höhere US-Zölle auf europäische Produkte sind damit vorerst abgewendet. Laut der Vereinbarung schafft die EU Zölle auf US-Industriegüter komplett ab und gewährt Agrarprodukten und Meeresfrüchten einen besseren Zugang zum europäischen Markt. Im Gegenzug begrenzen die Vereinigten Staaten die Einfuhrzölle auf die meisten Waren aus Europa auf 15%. US-Präsident Trump hatte mit deutlich höheren Importzöllen gedroht, falls die EU die Vereinbarung nicht bis zum 4. Juli umsetzt. Bundesweit sollen Sozialleistungen künftig über ein digitales Portal beantragt werden können. Nach Angaben von Arbeitsministerin Baas und Digitalminister Wildberger soll es einen einheitlichen Zugang zur Sozialverwaltung geben, unabhängig davon, welche Behörde zuständig ist. Es wurde zudem betont, dass das digitale Antragsverfahren die persönlichen Beratungen nicht ersetzen soll. Eine Expertenkommission zur Digitalisierung des Sozialstaats nimmt aktuell ihre Arbeit auf.
1: Soweit das Neueste aus der Radio SKW Nachrichtenredaktion. 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
2: Mit Susanne Trotzki. Die Brandenburger Wirtschafts- und Energieministerin Clement hat sich dafür ausgesprochen, den Tankrabatt zu verlängern. Voraussetzung sei allerdings, dass die Maßnahme auch finanzierbar sei, sagte die Politikerin laut Medienberichten. Der Tankrabatt war eingeführt worden, um die stark gestiegenen Spritpreise abzufedern. Er gilt noch bis Ende Juni und würde dann auslaufen. Clement sagte weiter, sie gehe davon aus, dass der Rabatt auch Thema bei der Energieministerkonferenz von Bund und Ländern sein wird. Im Mittelpunkt steht dabei der Ausbau der erneuerbaren Energien. Einige Länder befürchten, dass die Reformpläne des Bundes den Ausbau der erneuerbaren Energien bremsen könnten. Die Charité in Berlin behandelt jetzt einen Arzt aus den USA, der sich in der Demokratischen Republik Kongo mit Ebola infiziert hat. Die Station ist laut Bundesgesundheitsministerium vom regulären Krankenhausbetrieb komplett getrennt. Sie hat eigene Zugänge, Schleusen, Lüftung und Abwasseranlagen. Die USA haben Deutschland um Hilfe gebeten, weil die Flugzeit aus der Demokratischen Republik Kongo deutlich kürzer ist. Dort breitet sich das lebensgefährliche Virus schnell aus. Bislang wurden mehr als 130 Tote gemeldet. Nach dem Einsturz eines Hauses in Görlitz suchen die Rettungskräfte weiter nach Vermissten. Die Arbeiten mussten laut einer Polizeisprecherin unterbrochen werden. Zum einen mussten Gasleitungen vollständig geleert, zum anderen eine Seitenwand des Nachbarhauses abgestützt werden. Seit dem Unglück am Montagabend werden 2 Frauen und ein Mann vermisst. Warum das Mehrfamilienhaus in der Görlitzer Innenstadt eingestürzt ist, ist noch unklar. Vermutet wird eine Gasexplosion. Das Handelsabkommen zwischen der Europäischen Union und den USA kann umgesetzt werden. Darauf haben sich Vertreter der Mitgliedstaaten und des EU-Parlaments in der Nacht geeinigt. Höhere US-Zölle auf europäische Produkte sind damit vorerst abgewendet. Laut der Vereinbarung schafft die EU Zölle auf US-Industriegüter komplett ab und gewährt Agrarprodukten und Meeresfrüchten einen besseren Zugang zum europäischen Markt. Im Gegenzug begrenzen die Vereinigten Staaten die Einfuhrzölle auf die meisten Waren aus Europa auf 15%. US-Präsident Trump hatte mit höheren Importzöllen gedroht, falls die EU die Vereinbarung nicht bis zum 4. Juli umsetzt. Bundesweit sollen Sozialleistungen künftig über ein digitales Portal beantragt werden können. Nach Angaben von Arbeitsministerin Baas und Digitalminister Wildberger soll es einen einheitlichen Zugang zur Sozialverwaltung geben, unabhängig davon, welche Behörde zuständig ist. Es wurde zudem betont, dass das digitale Antragsverfahren die persönlichen Beratungen nicht ersetzen soll. Eine Expertenkommission zur Digitalisierung des Sozialstaats nimmt aktuell ihre Arbeit auf.
1: Soweit das Neueste aus der Radio SKW Nachrichtenredaktion. 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